0: Ein Song nach dem anderen. Das ist Neo 1 mit Musik am Stück.
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0: Mit viel Schwung in die neue Woche rein. Das sind Marina and the Diamonds mit Primadonna. Gehört hier bei Neo 1 an dem Montagmorgen 17:30. Freue ich mich, Lara Kipf, Joe zusammen.
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0: Ja, normalerweise ist Album von letzten Montag so das erste Mal so richtig heiß. Heute ist das etwas anders. Heute geht es eben auch mit der Solette, die Hitzewelle mit Gewitter zu Ende. Ja, die Solette ist wegen dem aber gleich, Michael Remund.
2: Ja, dass es heuer speziell wird, ist sowieso schon voran klar gewesen. Die Solette hat eine neue Führung.
0: Ja, das haben wir ja schon mal berichtet. Jetzt geht es aber heute eben zu Gerecht um dahinter.
2: Ja, das neue Vizepräsidium ist quasi gefordert. Wir hören dem 6 in den Nachrichten, wie fest das die Knie schlottern. Und später ja noch, wie das ist mit eben dieser Hitze.
0: Ja, und sonst halten wir natürlich auf dem Laufenden gerade aktuell mit dieser wichtigen Meldung. Die vom Kanton Bern der meldet für das Gebiet Gemeinde Köniz und Bern starke Rauchentwicklung wegen einem Brand, der da so bitte in diesen Regionen Fenster und Türen zutun, Lüftungen und Klimaanlagen ausschalten.
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0: Ja, wer jetzt schon auf ist, sieht, dass es einen Haufen Wochen rum hat. Wir starten wechselhaft in die neue Woche. Schon heute Morgen könnte es erste Regengüsse oder Gewitter geben, das bei Temperaturen um die 18 bis 19 Grad. Es könnte dann aber dann im Verlauf morgen wieder abtrocknen und die Sonne könnte zum Vorschein kommen. Und dann am Nachmittag auch gerade wieder gleich wechselhaft heisst, manchmal scheint die Sonne und manchmal gewittert es wieder. Also einfach durch das Band durch, heute sehr wechselhaft bei um die 26 Grad am Nami.
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0: Da haben wir keine Meldungen, haben die Sorge unterwegs.

0: Wir starten kuschelig in die neue Woche hier bei NL1. Nicht nur, weil ihr mich vielleicht bei dem ersten Regen und Gewitter von heute noch einmal im Bett umdreht und geniessen, dass es draussen mal wieder ein bisschen küdelt, sondern auch mit Musik, wegen Musik von Bryan Adams. Everything I do it for you. Es ist 5:45. Ein Meer von Blumen und Menschen in weissen Kleidern. Einmal im Jahr sieht das Burgdorf so aus. Am letzten Montag im Juni ist die jeweils Soletta. Die Schulklassen von Burgdorf laufen zum Abschluss des Schuljahres durch die Altstadt auf die Schützenmatte.
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0: Seit Anfangsjahr hat Soletta das Burgdorf jetzt eine neue Leitung. Zum ersten Mal haben die Präsidentin des Ausschusses, Christina Schaffigena, und der Vizepräsident Beat Neuenschwander die Verantwortung für den Anlass.
2: Also aus diversen Gründen, das habt ihr ja gesehen, oder? Es deuten sich heisse Temperaturen an. Und ja, ich bin einfach gespannt, wie es abläuft.
0: Sagt der Beat Neuenschwander. Wie der Vizepräsident des Soletta-Ausschusses auf die Solennität heute vorschaut, das hören wir um 6 Uhr in den Nachrichten.
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0: Musical, Dua Lipa hier bei «Neu 1, es ist 6 Uhr». Ihr kommt top informiert in die neue Woche rein. Danke Michael Remund.
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2: Der Nachmittag ist die Burgdorfer Solette zum ersten Mal unter der neuen Leitung. Am Samstag stirbt ein Mann in Aare zu Münsingen und heute Wäschküche-Wetter, gäng um ein Gewitter, zum Teil auch stark, aber gleich noch typische 26 Grad. Ganz weiss angelegt, mit einem Blumenkranz auf dem Kopf oder einem Blumensträusli. So laufen die Schülerinnen und Schüler von Burgdorf heute Nachmittag an Solette durch die Stadt. Zum ersten Mal ist die Solennität vor einer neuen Leitung organisiert. Die Präsidentin Christina Schafigina und der Vizepräsident Beat Neuenschwander sind seit Anfangsheuer im Amt vom Solettenausschuss und organisieren das Fest zum ersten Mal zusammen. Der Beat Neuenschwander schaut auf die Solette führen.
3: Ich bin gefreut, bin gespannt und ich bin eigentlich erstaunt gewesen in diesem Jahr, als ich da dabei bin, wie viele Prozesse da bereits eigentlich hervorragend aufgelegt sind oder schon sind gesehen und wie viele Leute da Hand in Hand zusammenarbeiten. Das ist wirklich eine schöne Organisation.
2: Ja, sei schon ein bisschen nervös, unter anderem, weil es auch heute wieder sehr heiß gemeldet ist. Der Beat Neuenschwander wünscht sich für seine erste Solette als Vizepräsident.
3: Ein reibungsloser Ablauf, keine Unfälle, keine Probleme in dem Sinne mit der Hitze und viel zufriedene Besucher. Und natürlich Schülerinnen und Schüler.
2: Die Solette ist schon nächtig mit dem Zapfenstreich offiziell eröffnet worden. Der grosse Umzug durch die Stadt Burgdorf ist heute Nachmittag ab der 13:30. Dann gibt es Programm bis am Abend. Unter anderem gibt es ein Schulturnier oder Unterhaltung von verschiedenen DJs. Ein 71-jähriger Mann ist am Samstagnachmittag nach einem Unfall beim Baden in Aare zu Münsingen gestorben. Offenbar ist der Mann auf der Höhe der Autobahnraststätte in Not geraten. Andere Leute konnten den bewusstlosen Mann bergen können. Trotzdem sind er daraufhin im Spital gestorben, meldet die Kantonspolizei Bern-Nächte. Sie ermittelt jetzt zusammen mit der regionalen Staatsanwaltschaft Bern-Mittelland. Ein bisschen weiter unter Aare ist die Polizei gestern Nachmittag ebenfalls ausgerückt. Eine Polizistin hat sich beim Einsatz im Marzili leicht verletzt. Offenbar war jemand im Frauenbereich von Marzili und hat dort nicht fort wollen. Mehrere andere Leute haben sich dann beschwert und die Polizei angerufen. Als die kam, haben sich mehrere Leute eingemischt und nicht wollen, dass die Polizei kontrolliert. Jemand Unbekanntes hat eine Polizistin angegriffen und leicht verletzt, heisst ihre Mitteilung von Berner Kantonspolizei. Nach der Kontrolle auf dem Posten hat es dann auf dem Waisenhausplatz noch eine unbewilligte Demonstration gegeben, für die Solidarität mit der betroffenen Person zu zeigen. Die Demo sei friedlich durch, heisst es weiter. Mit dem gesamten rund 105'000 Besuchenden ist Nächte das 48. Open Air St. Gallen zu Ende gegangen. Trotz Temperaturen von über 30 Grad ist das Festival laut den Verantwortlichen ohne grosse Zwischenfälle durch. Laut der Mitteilung haben alle Bands geliefert und für Höhepunkte gesorgt. Über 4'000 Freiwillige haben heuer beim Open Air St. Gallen mitgeholfen. Und noch Sport Shooten. Der Co-Gastgeber Kanada ist das erste Team, das bei der Shoot-WM im Achtelfinale steht. Die Kanadier gewinnen im 10-Spiel gegen Südafrika mit 1-0. Das entscheidende Goal gibt es erst in der Nachspielzeit.
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0: Vielleicht habt ihr es gehört, wie sie die Nachricht reingedonnert hat. Dazu hat es mir gleichzeitig noch eine Meldung auf dem PC, dass es ganz nach von hier blitzt. Also Gewitter sind heute schon von morgen an möglich. Das ja über den ganzen Tag verteilt. Zwischen ihnen gibt es aber auch trockene Abschnitte, wo die Sonne durchdrückt. Das bei deutlich kühlerer Temperatur als noch letzte Woche. Und gleich ist es noch relativ mild und warm. 18 bis 20 Grad den Morgen, um die 26 Grad heute Nachmittag. Und morgen ziehst du die Kaste im Verlauf des Tages immer mal wieder ein Gewitter geben.
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0: Da haben wir keine Meldungen von der Strasse im Neo 1 Land. Haben Sorge unterwegs.
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0: Ein herrliches Lüften hat uns den Morgen begrüßt im Büro, wo wir die Fenster auf das. Es war wirklich so richtig angenehm gewesen, Michu.
2: Ja, für einen ist, nehmen wir es. Letzte Woche war es dann immer so, gewesen, dass es draußen noch mal heißer war als drinnen. Genau.
0: Ja, also hätte ich mir irgendwie gar nicht vorstellen können, mich irgendwie auch noch mal annähernd zu bewegen. Jetzt so könnte ich mir es durchaus wieder vorstellen, draußen ein bisschen Sport zu machen.
2: Ja, wenn es da so ein bisschen abgekühlt hat und eben das frische Lüftchen geht, wieso nicht?
0: Ja, also, das ist herrlich. etwa in der Nacht ist zwischen so ein frisches Lüftchen gegangen, tatsächlich auch in der letzten Woche. Darum ist echt die Schweizer Wandernacht von Samstag auf Sonntag sehr gelegen gekommen. Da war man eben der Nacht unterwegs gewesen und nicht, wenn es so heiß ist durch den Tag. Wir schauen zum Wochenstart nochmal zurück auf das Event, wo da die Wanderer und Wandererinnen durchgelaufen sind hier im Emmental, gerade nach einem Song. Freue ich mich im Studio, der Michael Remond und Lara Kipf. Guten Morgen.
2: Ciao zusammen.

0: Der vermutlich berühmteste Vampir der Literaturgeschichte, besungen vom Tame Impala, Dracula, hier bei NL1 an dem Montagmorgen, 9 Minuten nach der 6. In den letzten Tagen, da war es ja so richtig brenntig heiss draussen. Man hat fast nicht gewusst, ob man jetzt raus will bei dieser Hitze oder einfach lieber drinnen bleibt, wo es doch ein bisschen erträglicher ist. Und wenn man sich dann für das Rausgehen entschieden hat, dann ist man dann auch eher im Schatten an. Umso gäbiger ist die Schweizer Wandernacht von Samstag auf Sonntag, wo motivierte in den kühleren Ab- und Nachtstunden draussen unterwegs gsi. Die Schweizer Wandernacht war heuer zum 20. Mal und hat zum Jubiläum so viel Angebot wie noch nie. In der ganzen Schweiz sind über 120 geführte Wanderungen organisiert worden. Auch im Neo-Eisland hat es die eine oder andere Route gegeben. Eine davon ist von Emmenmatt bis auf den Tegernsee gegangen. Verantwortlich für die Route war der Routenplaner André Galli.
1: Die Wanderroute, die ich für diese eidgenössische Wandernacht mir überlegt habe, führt uns durch das Emmental. Also wir starten in Emmenmatt und dann gehen wir sehr stotzig hoch zur Plaza Flue. Das ist bereits der erste Höhepunkt zur Wanderung.
0: Die Wanderung war so geplant, dass es immer etwas zu schauen gab.
1: Und von der Plaza Flue aus gehen wir nachher alles durch die Wälder, auf dem Grat, gehen nach Westen, gegen Richtung Sonnenuntergang. Wir kommen nachher später auch noch bei Grosshochstädten durch, über das Bauenbühl ein. Und unsere Wanderung hört auf, das Tegernsee, wo wir nachher auf den Zug gehen.
0: Eine weitere Wanderung hat es in der Nacht vom Samstag auf den Sonntag auch im Changnau gegeben. Dort war ein Bus Teil der Route, sagt die Präsidentin des Tourismusvereins Changnau, Tanja Sigitaler.
2: Dieses Jahr haben wir auch noch darauf geschaut, dass wir unseren Wanderbus, also der Bus, der jetzt das vierte Jahr verkehrt auf den Schellenberg, dass wir den integrieren können. Und dann starten wir im Dorf starten mit dem Bus. Wir gehen auf den Schallenberg und dann laufen wir von dort aus.
0: Die Route sei bewusst ein nicht bekannter Weg gewesen.
2: Also dort ist eigentlich nicht so viel, wie soll ich sagen, Fußgängerverkehr. Aber dort gehen wir über den Turner Bürkeli Hubu, Gemmi und dann wieder zurück nach Changnau.
0: Also ganz verschiedene Wanderungen, die der Verein Schweizer Wanderweg an dieser Wandernacht angeboten hat. Noch vor 20 Jahren waren es rund 15 Wanderungen gewesen. Heute gibt es jetzt schweizweit über 120. Das Ziel ist es, mit anderen Leuten unterwegs zu sein und die Natur am Abend und in der Nacht zu bestaunen. Mit dem grossen Vorteil, dass es eben in der Nacht deutlich kühler ist.

0: ganz gemütliche Song von der Olivia Dean, der heuer neu ist rausgekommen. So easy to fall in love gehört hier bei NL1. 21 Minuten nach 6 haben wir an dem Montag, 29. Juni. Und gestern am Abend ist es losgegangen mit dem 16. Finale an der Schutt-WM.
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0: Ja, das heisst jetzt eben, das erste Team steht im Achtelfinale, Michael Remund.
2: Ja, was ist das? Der Co-Gastgeber Kanada. In Los Angeles gewinnen die Kanadier gegen Südafrika mit 1-0. Es hat feierlich Geduld gebraucht.
0: Ja, Südafrika ist recht stark hinterher gestanden und verteidigt Kanada das Spiel müssen machen. Viele Chancen hat sie aber nicht wirklich gegeben. Kurz vor der Verlängerung hat die Kanadier den gleich noch gebracht.
2: Der Eustachio erlöst sein Team in der 92. Minute. Er bricht vor Strafraumgrenze, nachdem Südafrika-Verein nicht wirklich gut verteidigt hat.
0: Gegen wen Kanada jetzt im Achtelfinale spielt, kommt in der Nacht auf morgen aus. Es ist entweder die Niederlande oder Marokko. Der Match ist morgen um 3 Uhr Schweizer Zeit.
2: Voran spielen hin am 7. Uhr Brasilien gegen Japan und dann am 10:30 Uhr Deutschland gegen Paraguay.
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0: was sich mittlerweile aufgelöst hat, Fusion Square Garden, zusammen mit Junior Chaka, Bleu Loin, hier bei Neo1. Ich wünsche euch einen guten Moment, morgen um 6:30 Uhr.
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2: Am Mikrofon der Michael Remond. Das Könitz brennt im Moment. Laut dem Alarmmeldedienst vom Bund Alert Swiss rauchnet es fest, es stinke hier. Die Leute sollen die Fenster und Türen zutun und die Lüftungen und Klimaanlagen abstellen, um möglichst das Gebiet weiträumig umfahren. Laut der Berner Kantonspolizei gibt es im Verlauf von heute noch mehr Informationen. Diverse Online-Medien berichten, das Zentrum für Sozial- und Heilpädagogik Landorf brenne. Gestern Mittag hat es in Oberwil im Simmental im Berner Oberland einen Unfall gegeben. Ein Töfffahrer hat sich verletzt und mit der Ambulanz ins Spital müssen, meldet die Kantonspolizei Bern. Der Töfffahrer ist offenbar an einem Auto vordran ins Vödel gefahren, umgekehrt und dann auf die Gegenfahrbahn geraten. Dort ist dann nochmal ein Auto in die Töffiche, weil es noch Flüssigkeiten ausgelaufen sind, hat die Feuerwehr müssen putzen und die Strasse war länger gesperrt gewesen. Die Sanität Basel-Stadt hat am Wochenende wegen der Hitze böse gehabt. Fast 300 Mal ist die Sanität ausgerückt, heisst ihre Mitteilung. Das sind mehr als doppelt so viel als der normale Tagesdurchschnitt. Laut der Mitteilung musste die Sanität mehr Teams müssen aufbieten. Bei den meisten Fällen musste die Sanität wegen Kreislaufproblemen müssen ausrücken.
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0: An ja, den meisten Orten ist es gerade herrlich, wenn wir das Fenster öffnen. Endlich nach so einer Woche die Abkühlung, die wir schon lange darauf gewartet haben. Und die gibt es heute immer wieder in Form von Regen oder sogar Gewitter. Dazu im Moment etwa 20 Grad. Die Höchstwerte sind auch nicht im Ganzen so heiß wie die letzten zwei Wochen. Die sind noch so bei etwa 26 Grad.
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0: Ein bisschen Geduld braucht es auf der A1, Zürich Richtung Bern, zwischen Rotrist und der Verzweigung Lauterbach stocken es gerade auf mehreren Abschnitten. Sonst haben wir aber keine Meldungen. Kommt gut an euer Ziel.

0: Gestern da geht es Schutt-WM so richtig ums Eingemachte. Und zwar K.O.-Spiel. Es ist losgegangen mit dem 16. Final. Und ein Team ist da auf fix weiter. Kanada, ja, die weiteren Partien, die kommen jetzt alle noch. Die Schutt-WM natürlich das grosses Thema. Wir haben ja gerade berichtet vor unserem WM-Magazin. Sportlich geht aber natürlich schon auch noch dieses und jenes. Und da klären wir euch dann auch noch auf in dieser Halbstunde. Wir, das sind der Micho Remond und ich, Lara Kipf. Guten Morgen.
1: Guten Morgen.

0: Bündner Gigi Malua hier bei Neo 1. Hi, es ist 20 vor 7.
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0: Der zweite heißeste Juni seit über 270 Jahren neigt sich langsam, aber sicher am Ende zu. Und die zwei letzten Tage dieses Monats dürften nach etwa zwei Wochen täglich über 30 Grad mal wieder ein bisschen kühler werden, Sarina Leuthold vom Meteotest Bern.
2: Genau, die Temperaturen heute sind doch ein bisschen weiter unter oder ein bisschen tiefer. Die Höchstwerte sind so um die 26 bis 27 Grad. Allerdings eben ist jetzt auch die Feuchte drin und durch das ist das Ganze dann vom Gefühl her einfach auch viel drückiger und tüppig. Zudem, heute ist es auch ziemlich wechselhaft. Es kann zum Teil auch noch ein bisschen sonnig sein. Jetzt aktuell hat es auch gerade ein Gewitter über dem Emmental. Das wird im Verlauf des Vormittags dann ein bisschen Beruhigung geben. Weitere Gewitter kann es aber dann im Verlauf des Nachmittags und des Abends aber auch wieder geben. Und auch die können zum Teil recht kräftig werden. Das heisst, es kann viel Regen innerhalb von kurzer Zeit geben und auch der Wind kann zum Teil recht stark auffrischen.
0: Wechselhaft und gewitterig also heute. Und so kommt auch gerade der Monatswechsel daher.
2: Genau, wechselhaft geht es in den nächsten Tagen weiter. Das heisst, auch morgen vor allem, am Dienstag ist es auch noch mal ziemlich wechselhaft. Es ist wechselnd bewölkt, zwischendurch kann es auch noch ein bisschen sonnig auflockern. Tendenziell eher am Nachmittag, aber nicht ausgeschlossen, dass es bereits am Vormittag erst die Regengüsse und Gewitter gibt. Aber eben, wie gesagt, häufiger im Verlauf am Nachmittag und am Abend. Auch die Gewitter können zum Teil wieder kräftig sein. Die Temperaturen sind um die 25 Grad dazu. Und dann der Mittwoch, der ist auch noch eher auf der wechselhaften Seite. Da ist der häufig bewölkt, vor allem am Vormittag und ist dann wahrscheinlich auch noch ein bisschen am Regnen. Vielleicht gibt es auch noch mal Blitz und Donner. Aber dann auf dem Nachmittag, da tut sich das Ganze langsam ein bisschen abschwächen. Das heisst, es trocknet mehr und mehr ab und die Woche lockert auch eher wieder ein bisschen auf. Und dann in der zweiten Wochenhälfte, da geht es nachher wieder trocken weiter, vom Donnerstag bis mit dem Wochenende vorerst. Und die Temperaturen, die sind so um die 25 bis 27 Grad. Und was vor allem ändert, sind die Temperaturen in der Nacht, also es ist nicht ganz so drückig. Man kann gut die Nacht wieder durchlüften.
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0: Christina Aguilera sorgt dafür, dass ihr mit viel Schwung in die neue Woche reinkommt. Ain't No Other Man gehört hier bei Neo Ace. In 12 Minuten ist es 7.
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0: Sie kommt am Weltrekordgang wie näher. Michael Remond, wir sind bei Leichtathletik.
2: Dodge Vero war nächte beim Diamond League Meeting zu Paris einmal mehr sehr schnell gewesen, über 800 Meter. Die Fiburger war noch einmal 1800 Sekunden schneller gewesen als bei ihrem Schweizer Rekord in Stockholm vor 3 Wochen.
0: Auf einen Weltrekord von Jarmila Kratochvila fehlen so nur noch 52 Hundertstel Sekunden. Nächte nimmt Dodge Vero der Konkurrenz fast 2 Sekunden ab. Für sie war es der 4. Sieg in Serie in der Diamond League und Jahresweltbestleistung. Soll heissen, es war niemand so schnell gewesen, heuer wie die Freiburger.
2: Auch im Stabhochsprung hat es etwas zu jubeln gegeben. Angelika Moser gewinnt zum 2. Mal in ihrer Karriere das Diamond League Meeting. Zürcher übergumpelt zu Paris als einzige 4,77 Meter. Sie gewinnt vor der Neuseeländerin Elissa McCartney und der Nina Kennedy von Australien.
0: Nachdem klar war, dass sie gewinnt, hat Angelika Moser auf 4,90 Meter probiert. Der Versuch mit dem härteren Stab ist allerdings in die Hose. Die 28-jährige Schweizerin ist gröber auf die Kante der Matte angetonnert und hat dann WK am Fuss. Was sie genau hat, das soll Untersuchungen den nächsten Tagen zeigen.
2: Gar nicht erst gesagt, ist die Berner Hürdenläuferin Didashi Kambunji. Sie hat offenbar eine kleinere Blessur, die sie am Auskurieren ist.
0: Wir wechseln zum Schwimmen. Nach den Plätzen 2 über 100 Meter Schmetterling und 3 über 200 Meter Schmetterling holt sich der neue Ponti zu Rom auch noch der Sieg. Über 50 Meter Schmetterling gewinnt der Tessiner souverän vor dem Ungar Christoph Milak.
2: Dank Roman Mitjukov gilt es in der italienischen Hauptstadt einen weiteren Schweizer Sieg. Der Genfer gewinnt über 200 Meter Rücken. Er gewinnt 41 Hundertstel Sekunden vor dem John Sort aus Irland.
0: Zu Rom hat es dann auch noch einen neuen Weltrekord gegeben. Die US-Amerikanerin Gretchen Walsh schwimmt 50 Meter Freistil in 23,55 Sekunden. Die 23-Jährige war so 400 Sekunden schneller gewesen als der Rekord von ihrer Landsfrau Kate Douglas.
2: Und Douglas ist erst vor 9 Tagen neuen Weltrekord geschwommen und hat den Rekord von 2023 gebrochen.
0: Wir wechseln zum Velorennfahren. Der Jan Christ ist der beste Schweizer Velorennfahrer. Der 22-Jährige gewinnt an der Schweiz Meisterschaften im Jura nach dem Zeitfahren und Strassenrennen. Es sind die ersten Titel bei der Elite für den Christen. Der 20-Jährige gewinnt an den Schweizer Meisterschaften im Jura nach dem Zeitfahren und Strassenrennen. Es sind die ersten Titel bei der Elite für den Christen.
2: In beiden Disziplinen ist er so der Nachbar.

0: ihre letzte Runde gegen Höchstädten dürfte es schwieriger sein.
1: Riechingen spielt noch gegen Urtenen und Sinneringen-Vechingen, Lies noch gegen Heimiswil und Wasen-Luggenbach. Es dürfte also eng und spannend werden im Abstiegskampf.
0: Bei den Einzelschläger führt nach wie vor Nino Schüppbach vor dem Simon Leuenberger von Wasen-Luggenbach.
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0: Hör Pink, hier bin ich auch Just Like a Pill. Es ist 7. Wir kommen top informiert in die neue Woche rein. Danke Michael Remund.
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2: Der Nachmittag ist die Burgdorfer Solette zum ersten Mal unter der neuen Leitung. Am Samstag stirbt ein Mann in Aare zu Münsingen. Und heute Wäschküche-Wetter, ging um ein Gewitter, zum Teil auch stark, aber gleich noch typische 26 Grad. Ganz weiss angelegt, mit einem Blumenkranz auf dem Kopf oder einem Blumensträusschen. So laufen die Schülerinnen und Schüler von Burgdorf heute Nachmittag an Solette durch die Stadt. Zum ersten Mal ist die Solennität vor einer neuen Leitung organisiert. Die Präsidentin Christina Schaffigina und der Vizepräsident Beat Neuenschwander sind seit Anfangsheuer im Amt vom Solettenausschuss und organisieren das Fest zum ersten Mal zusammen. Der Beat Neuenschwander schaut auf die Solette führen.
3: Ich bin gefreut, bin gespannt und ich bin eigentlich erstaunt gesetzt in diesem Jahr, als ich da dabei bin, wie viele Prozesse da bereits eigentlich hervorragend aufgeleistet sind oder schon sind gesehen und wie viele Leute da Hand in Hand zusammenarbeiten. Das ist wirklich eine schöne Organisation.
2: Ja, ich bin schon ein bisschen nervös, unter anderem, weil es auch heute wieder sehr heiß gemeldet ist. Der Beat Neuenschwander wünscht sich für seine erste Solette als Vizepräsident.
3: Ein reibungsloser Ablauf, keine Unfälle, keine Probleme in dem Sinne mit der Hitze und viel zufriedene Besucher und natürlich Schülerinnen und Schüler.
2: Solette ist schon nächtig mit dem Zapfenstreich offiziell eröffnet worden. Der grosse Umzug durch die Stadt Burgdorf ist heute Nachmittag ab der 13:30. Dann gibt es Programm bis am Abend. Unter anderem gibt es ein Schulturnier oder Unterhaltung von verschiedenen DJs. Ein 71-jähriger Mann ist am Samstagnachmittag nach einem Unfall beim Baden in Aare zu Münsingen gestorben. Offenbar ist der Mann auf der Höhe der Autobahn Raststätte in Not geraten. Andere Leute konnten den bewusstlosen Mann bergen. Trotzdem sind er daraufhin im Spital gestorben, meldet die Kantonspolizei Bern-Nächte. Sie ermittelt jetzt zusammen mit der regionalen Staatsanwaltschaft Bern-Mittelland. Ein bisschen weiter unter Aare ist die Polizei gestern Nachmittag ebenfalls ausgerückt. Eine Polizistin hat sich beim Einsatz im Marzili leicht verletzt. Offenbar war jemand im Frauenbereich des Marzili und hat dort nicht fort wollen. Mehrere andere Leute haben sich dann beschwert und die Polizei angerufen. Als die kam, haben sich mehrere Leute eingemischt und nicht wollen, dass die Polizei kontrolliert. Jemand Unbekanntes hat eine Polizistin angegriffen und leicht verletzt, heisst sie in der Mitteilung von Berner Kantonspolizei. Nach der Kontrolle auf dem Posten hat es dann auf dem Waisenhausplatz noch eine unbewilligte Demonstration gegeben, für die Solidarität mit der betroffenen Person zu zeigen. Die Demo sei friedlich durch, heisst es weiter. Mit dem gesamten rund 105'000 Besuchenden ist Nächte das 48. Open Air St. Gallen zu Ende gegangen. Trotz Temperaturen von über 30 Grad ist das Festival laut den Verantwortlichen ohne grosse Zwischenfälle durch. Laut der Mitteilung haben alle Bands geliefert und für Höhepunkte gesorgt. Über 4'000 Freiwillige haben heuer beim Open Air St. Gallen mitgeholfen. Und noch Sportschutten. Der Co-Gastgeber Kanada ist das erste Team, das bei der Schutt-WM im Achtelfinale steht. Die Kanadier gewinnen im 10-Spiel gegen Südafrika mit 1-0. Das entscheidende Goal gibt es erst in der Nachspielzeit.
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0: Ja, die neue Woche die begrüßt uns vor allem hier im Emmental mit einem Donnerwetter. Darum ist so eine Typik diesen Morgen mit um die 20 Grad. Im Verlauf des Vormittags ruhigt es dann aber, der blaue Himmel kommt zum Vorschein und die Sonne glüsselt vorne. Auf den Amitur tut es dann aber schon wieder zu und die nächsten Gewitter warten, das bei 26 Grad. So unbeständig geht der Juni, Monat ja gerade zu Ende, wo am Dienstag regnet es und gewittert es immer wieder, vor allem am Nachmittag und am Abend. Die Gewitter heute und morgen die können zum Teil recht heftig sein.
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0: So Meldungen von A1 zur Richtung Bern. Einerseits stockt es, wenn ihr zwischen Kilburg und Schönbühl unterwegs seid. Und andererseits braucht ihr etwa 20 Minuten länger, wenn ihr zwischen Rotrist und der Verzweigung Lutherbach unterwegs seid. Dort stockt es ebenfalls wegen Verkehrsüberlastung. Viel Geduld und kommt gut an euer Ziel.
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0: Mit nach unterwegs an dem Montagmorgen, Lara Kipf. Wir starten zusammen in die neue Woche. Und neue Woche heisst bei uns auch einen neuen Porträtgast. Er heisst Jonathan Denler, kommt von Aarwangen und hat kurz nach seiner Geburt eine unheilbare Muskelkrankheit diagnostiziert bekommen. Wie sich die bei ihm hat bemerkbar gemacht und wie der heute 21-Jährige seine Kindheit mit dieser Krankheit erlebt hat, das erzählt er uns gerade nach Michael Schulte und seinem neuen Song 5 AM.

0: Es ist nicht 5 Uhr am Morgen, wie das der deutsche Musiker Michael Schulte besingt, sondern 8 Minuten nach der 7. Ihr hört es Neo 1 an diesem Montagmorgen. Träume, die haben wir, glaube ich, alle. Die einen, die sind klein, die anderen ein bisschen grösser. Für ein paar bleiben die Träume einfach Träume, aber für andere hingegen werden sie zu Ziel, was sie unbedingt erreichen wollen.
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0: Im Neo 1 Portrait begleiten wir die Woche den Jonathan Denler. Er hat einen grossen Traum. Er will auf Japan reisen. Der Weg ist für ihn aber nicht einfach, weil seit seiner Geburt lebt er mit einer seltenen und unheilbaren Muskelkrankheit. Sarah Berners hat ihn getroffen.
2: Ich treffe Jonathan Denler zu Aarwangen in dem Haus, wo er aufgewachsen ist. Seine Eltern wohnen gerne noch dort. Der heute 21-Jährige hat mir seine Geschichte erzählt und ganz vorne angefangen. Auf die Welt gekommen ist er im Inselspital. Auf den ersten Blick wirkt alles, wie es muss, aber dann...
3: Dann ist den Ärzten aufgefallen, ich hatte nicht die Größe, die man so, sollte haben. Und auch das Nierenwert auch nicht den Ärzten gefallen hat. Und doch an dem hat man es gemerkt, dass da etwas ist.
2: Erzählt mir der Jonathan Denler. Kurz darauf diagnostiziert man bei ihm die Muskelkrankheit Muskeldystrophie Duchenne. Eine Krankheit, die die Muskeln immer mehr schwächt. Seit der Geburt funktioniert der Körper von Jonathan Denler also nicht ganz gleich wie der von anderen. Das hat er schon in seiner Kindheit gespürt.
3: Also am Anfang war es noch gar nicht so problematisch oder schwierig. Einfach halt. Man merkt schon ein bisschen, dass man nicht wie die anderen so rumspringen kann, sondern ein bisschen langsamer ist und halt nicht so lang die Ausdauer hat, dass man dann auch viele Pausen braucht.
2: Trotzdem erinnert sich der Jonathan Denner gerne an seine Kindheit zurück. Er habe auch mit seiner Krankheit eine unbeschwerte Zeit genossen.
3: Als Kind habe ich so das gemacht, was man meistens so macht, gespielt, und auch viel draussen gsi und früher auch mal noch Teil einer Jungschar war, wo mich unterstützt hat, wo dann nicht das Thema, der hat Behinderung oder so, sondern sie haben mich unterstützt, so gut sie haben können.
2: Obwohl sein Körper eben nicht ganz gleich mitgemacht hat wie der von anderen Kindern, ist er im Kopf noch voll da gewesen. Darum erwähnt Jonathan Denler von Aarwangen im Interview auch sein grosses Hobby, das Lego-Bauen.
3: Ich habe gern Lego zusammengesetzt und auch gern gebaut, weil ich damit mein Gehirn anstrengen konnte, ein bisschen etwas zusammenzubauen, wo man sich konzentrieren muss, wo einem auch ablenkt.
2: Ablenkung findet Jonathan Denler auch in der Schule. Seine Schuljahre macht er in Solothurn in einer Sonderschule. Zusammen mit Kindern, die wie er eine körperliche oder geistige Beeinträchtigung haben.
0: Die Muskelkrankheit, die Jonathan Denler vor Wangen hat, die können übrigens nur Männer bekommen. Was es genau ist, das gehört ihr morgen. Und was es mit seinem Traum Japan auf sich hat, auch das gehört ihr diese Woche noch hier bei uns.
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0: Für mich so ein Song, den man hört und er automatisch gute Laune hat. Gabriella von Cat's Eye, den wir gerade gehört haben, hier bei L1. Ich hoffe, der hilft euch beim Aufstehen an diesem Montagmorgen, 18 Minuten nach der 7. Am Tisch hückeln, gemütliches Käfeli schlürfen und dazu vielleicht noch Ankerbock verdrücken, der vor euch auf dem Tauer liegt. Nicht so ein unrealistisches Szenario um diese Tageszeit und an sich auch nichts Spezielles. Aber achtet ihr nicht manchmal auch darauf, woher das Geschirr kommt, wo zum Beispiel eben der Ankerbock drauf liegt. Unger hat in der Regel so einen Stempel irgendwo. Etwa von einem grossen schwedischen Möbelhaus oder diesen Orten vielleicht auch einen von Langenthal. Langenthal hat eine Porzellanfabrik. Die Porzi gibt es heuer seit über 120 Jahren. Gegründet haben sie 1906 vier Langenthaler mit einer bestimmten Idee.
1: Wir sollen wirklich Produkte von hier haben. Also eigentlich das Denken, wo wir heute sollte wieder ein zurückkommen. Heute kommt viel, sehr viel vom Ostland, Fernost und so weiter. Und da hat man dazu mal die Gedanken gehabt, wir sollen hier produzieren in der Schweiz und in der Schweiz verkaufen.
0: So der Geschäftsführer von der Porzellanfabrik Langenthal, der René Trösch. Eine Porzellanfabrik im Oberaargau, das war vor 120 Jahren fein ein Wagnis.
1: Es war sehr herausfordernd natürlich. Die Idee ist entstanden von vier Leuten. Und da hat man dazu mal keine Fachleute gehabt. Man hat fast keinen Rohstoff gehabt. Also man musste alles beschaffen und sich das aneignen. Und von dem her ist es wirklich eine gewaltige Leistung, die wir dazu mal gemacht haben.
0: Produziert wird heute nicht mehr in Langenthal, sondern in Tschechien. Es würde nicht mehr rendieren, so der René Trösch. Darum ist auch auf dem Porzi-Areal einiges gegangen. Zum Beispiel hat es heute einen Showroom, wo die Produkte aus dem Sortiment von der Porzi ausgestellt werden. Früher ist dort aber noch geschaffen worden.
1: Als wir jetzt den Showroom haben, war es eine Ofenhalle. Hier innen sind vier Öfen gestanden. Früher, da sind vor allem die Isolatoren brennt worden. Also nicht Teller oder Tassli, sondern wirklich Isolatoren von ganz kleinen für Telefonmasten bis so grossen 2,20 m hohen Isolatoren für Starkstromleitungen.
0: Das 120-Jahr-Jubiläum der Porzellanfabrik Langenthal wird dann nächstes Wochenende grösser gefeiert. Mit dem René Trösch haben wir aber schon eine Woche vorher können reden, am Samstagmittag im Neo1-Wochengespräch. Unter anderem auch über die Herausforderungen in ihrer Branche, wo eben auch mit schuld ist, dass die Langenthaler Porzellan nicht mehr zu Langenthal, sondern zu Tschechien gemacht wird.
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2: Halb acht, die haben wir. Guten Morgen.
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4: Am Mikrofon der Michael Remund. Das Könitz brennt im Moment. Laut dem Alarmmeldedienst vom Bund Alert Swiss rauchnet es fest. Es stinkt hier. Die Leute sollen die Fenster und Türen zutun und die Lüftungen und Klimaanlagen abstellen und wenn möglich das Gebiet weiträumig umfahren. Laut der Berner Kantonspolizei gibt es im Verlauf von heute noch mehr Informationen. Diverse Online-Medien berichten, das Zentrum für Sozial- und Heilpädagogik Landorf brenne. Gestern Mittag hat es in Oberwil im Simmental im Berner Oberland einen Unfall gegeben. Ein Töfffahrer hat sich verletzt und mit der Ambulanz ins Spital müssen, meldet die Kantonspolizei Bern. Der Töfffahrer ist offenbar einem Auto vordran ins Füdle gefahren, umgekehrt und dann auf die Gegenfahrbahn geraten. Dort ist dann nochmal ein Auto in die Töffiche. Weil noch Tauflüssigkeiten ausgelaufen sind, hat die Feuerwehr müssen putzen und die Strasse war länger gesperrt gewesen. Die Sanität Basel-Stadt hat am Wochenende wegen der Hitze böse gehabt. Fast 300 Mal ist die Sanität ausgerückt, heisst es in ihrer Mitteilung. Das sei mehr als doppelt so viel als der Normaltagesdurchschnitt. Laut der Mitteilung musste die Sanität mehr Teams müssen aufbieten. Bei den meisten Fällen musste die Sanität wegen Kreislaufproblemen müssen ausrücken.
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2: An diesem Morgen habe ich jemanden gesehen mit dem Hund durch Langnau-Säckle, weil es geregnet hat. Ja, der Regen der sorgt mal wieder für ein bisschen Abkühlung. So nach zwei Wochen über 30 Grad. Heute über den Tag kann es immer mal wieder gewittern. Das ist vor allem heute Morgen und dann auch am Nachmittag Abend der Fall. Zwischen gibt es aber auch trockene Abschnitte, die die Sonne mal durchdrücken. Das bei Temperatur um die 20 Grad im Moment. Maximal 26 Grad heute Nachmittag.
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2: Auf der A1 Richtung Bern stocken zwischen Kilperg und Schönbühl. Und dann bleiben wir noch gut auf dieser Autobahn, gehen aber ein bisschen weiter raus zwischen Rotrist und der Verzweigung Lutherbach. Da stocken sie ebenfalls. Dort müsst ihr plus minus 20 Minuten mehr Zeit einplanen. Gute Fahrt wünsche ich.

0: Ja, dann testen wir uns Morgenspiel doch mal, wie wach und parat ihr an diesem Montagmorgen schon seid. 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
0: 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Ich bin Lara Kipp, drücke euch ganz fest die Daumen und wünsche viel Glück.

0: Sam Smith zusammen mit Kim Petras, Unholy, hier bei LA, 6 Minuten nach der halben Nacht an dem Montagmorgen, also die Zeit, wo die Stil erst langsam, aber sicher säuferli am Erwachen sind.
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0: Ob schon richtig wach oder noch nicht, jetzt gilt es ernst für Bruno Studer von Langnau. Guten Morgen.
2: Guten Morgen, Lara.
0: Wie wach bist du schon an diesem Montagmorgen um diese Zeit?
2: Ja, schon fein, ein bisschen, gell?
0: Du, das klingt gut. In diesem Fall musst du dich gar nicht erholen von einem strengen Wochenende.
2: Ja, nein, das nicht.
0: Was hast du gemacht bei diesen heissen Temperaturen, Samstag, Sonntag?
2: Schon drinnen gewesen, hauptsächlich.
0: Ja, ein bisschen am kühleren. Ich sage ja, Teil Nord ist es ja gar nicht viel kühler als draussen, aber ein bisschen doch schon.
2: Ja.
0: Ja, Bruno, dann tönt es danach, als wärst du parat für den Montagmorgen. Für unser Morgenspiel bis zu 100 Stutz kannst du gewinnen. Die ersten 50 Franken, wenn du mir den Vor- und Nachnamen zu dieser Stimme da hier kannst sagen.
3: Am Sonntagabend der Zapfenstreich, dann am Montagmorgen der Morgenumzug mit der Talerübergabe für die Erstklässler. Da bin ich das allererste Mal dabei.
0: Bruno, kennst
2: du? Beat Neuenschwander.
0: Beat Neuenschwander, sagst du? Jawohl, Vizepräsident vom Solidaritätsausschuss Soletta, der heute ist. Und eben, der Beat Neuenschwander das erste Mal in der Organisation.
1: Auf Risiko.
0: Ja, Bruno, jetzt, Montagmorgen. Es ist wieder ein bisschen kühler. Gehst du da Risiko ein, spielst um weitere 50 Franken oder behaltest einfach die 50 Franken und gehst in die Mönchleb?
2: Ich behalte die.
0: Du behaltest die 50 Stutz? Ja. Ja, da gibt es etwa die einen oder anderen Teigwaren oder sonst etwas.
2: Genau,
0: oder
2: ja. So. Das ist genau so, ja.
0: Ja, in dem Fall gratuliere ich dir und wünsche dir weiterhin einen ganz guten Wochenstart.
2: Danke vielmals.
0: Hab's gut. Tschüss, Bruno.
2: Merci gleichfalls. Ciao.
0: Morgen, da seid ihr dran. Der Bruno Studer von Langnau hat nicht nur Jackpot gespielt, heisst morgen an der halben Nacht. Da könnt ihr schon bis zu 150 Franken gewinnen.
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0: geht der Wochenstart fast wie von alleine. Dank Musik von Terasmus. In the Shadows gehört hier bei Neo 1. In 11 Minuten ist es 8. Die Rechnung ist einfach. Viel Sonne und kein Regen, das gibt zusammen trockene Böden. Und auf trockenen Böden, da wachsen Getreide, Herdöpfel und Co. einfach nicht so gut.
1: Das ist ein Problem, ein grosses Problem, gerade in Bezug auf die Ernährungssicherheit.
0: Das sagt David Ebi, Landwirt von Betterking und Vizepräsident von Landwirtschaft Emmittal.
1: Es ist wichtig, dass man in der Region gute, wertvolle Lebensmittel produzieren kann, dass man die nicht von weit weg reinholen muss.
0: Für das wir regionale Produkte kaufen können und die Landwirtinnen und Landwirte nicht für nichts haben gesagt und gesetzt im Frühling, heisst es darum, bewässern. Bei vielen Landwirtschaftsbetrieben laufen aktuell in der Nacht Beregnungsanlagen. Gerade Herdöpfel, Erbsen oder Mais könnten jetzt nicht wachsen ohne Wasser. Dass es aktuell zu trocken ist, das leuchtet ein. Aber es sind eben schon das ganze Jahr eher trocken, sagt David Ebi.
1: Aus meiner Sicht hat es schon am Anfang des Jahres nicht so viel Niederschlag gegeben. Das heisst, wir sind schon in die Saison gestartet mit relativ trockenen Bedingungen. Und jetzt hat sich das durchgezogen bis scheinbar in Juli rein, wo das geht.
0: Es gibt keine Reservehäusche. Das merken wir an den Gewässern an, die alle sehr wenig Wasser haben. Das haben wir über die letzten Jahre schon beobachten können, ergänzt David Ebi, Landwirt von Betterkingen, weiter.
1: Die Wetterextreme sind mehr geworden, auch die Gesamtjahressumme von den Temperaturen sind mehr geworden. Durch das hat sich das Klima verändert, das ist in dem Sinne nicht bestritten.
0: Das haben sie für die Landwirtschaft auch, sich anpassen. Sich rüsten für eine Zukunft, wo es häufig lange trockene Phasen gibt.
1: Man macht sehr viel in Sortenzüchtung, man macht sehr viel für robuste Sorten zu machen.
0: Bei ihm sind es neue Herdöpfelsorten, die er ausprobiere, die Trockenheit besser verleiden können, so David Ebi.
1: Dann wird es darum gehen, auch im Bereich Smart Farming aktiver zu werden, intelligente Bewässerungssteuerungen, dass man die wertvollen Ressourcen so nutzen kann, dass sie möglichst eben Kultur und dem Boden dienen.
0: Bewässerung in der Landwirtschaft, das ist also nicht ein Thema, das uns nur dieses Jahr begegnet, sondern ein Thema, das ab jetzt beschäftigt.
1: Trockenheit ist etwas, das uns alle betrifft, aber das vielleicht die Bauern als erstes merken. Und wir haben dort wirklich eine Verantwortung, dass wir die Lebensmittel einfach hier in der Region produzieren dürfen.
0: Wie genau das bei uns in der Region bewässert wird, wie da schon heute gemessen wird, dass die Pflanzen nicht zu viel oder zu wenig Wasser bekommen, das haben wir schon berichtet. Ihr könnt es online nachhören auf unserer Webseite neo1.ch.

0: was in den Bandkellern der Region passiert oder wer international gerade ein grosses Werk am Start hat, die gehören beides hier bei Neo Ace.
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1: Grüß euch miteinander, es ist 8 Uhr.
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3: Mit dem Michael Remund. In Stadt Bern gehen die Leute auf die Polizei los. Das zeitgenössische Jodlerfest ist durch und heute ging um ein Gewitter. Es reicht aber gleich für gegen die 28 Grad. Unbekannte haben in der Nacht auf gestern die Band Polizei angegriffen. Polizistinnen und Polizisten haben offenbar bei einem Fest gehen zum Rechten schauen, heisst es in der Mitteilung. Gegen die 13:30 am Morgen hat die Polizei mehrere Meldungen bekommen, dass es vor der Beizer Viktoriastrasse Lutzig, es seien dann gegen die 100 Leute auf der Strasse und haben gelärmt, heisst es weiter. Die Busse haben nicht gut können durchfahren. Die Polizei hat dann wollen, dass die Leute fortgehen, die Leute aber nicht, auf das Maul sind Sachen zu fliegen. Für die Situation zu beruhigen, hat die Polizei Pfefferspray gebraucht. Jemand hat vor Ort darum Hurti eine Behandlung gebraucht, sonst hat sich niemand etwas gemacht, meldet die Polizei weiter. Das Kernkraftwerk Gösgen ist seit dem Samstagmittag um am Netz. 28 Tage ist das Kraftwerk im Solothurnischen wegen Unterhaltsbüzen nicht gelaufen. Häufig ist bei der Revision vor allem darum gegangen, den Druck zu messen im Reaktorkreislauf, heisst es von der Betreiberin heute in der Mitteilung. Es funktioniert ja alles wie es sollte. Rund 1000 externe Fachleute aus über 180 Unternehmen sind bei der Revision des AKW Gösgen dabei gewesen. Mit einem grossen Festumzug ist gestern das 32. eidgenössische Jodlerfest in Basel zu Ende gegangen. Rund 200'000 Besuchende und gegen die 12'000 Teilnehmerinnen und Teilnehmer waren dabei gewesen. Trotz der Hitze um die 40 Grad war die Stimmung immer gut gewesen und laut der Polizei hat es auch keine Zwischenfälle gegeben. Die Leute haben sich vor allem für die Wettbewerbe im Jodeln, Alphornblasen und Fahnenschwingen interessiert, aber auch der Umzug war sehr gut besucht gewesen, betont das Organisationskomitee. Das nächste eidgenössische Jodelfest ist dann in 3 Jahren zu Burgdorf geplant. Die US-amerikanische Datenanalyse- und Softwareunternehmen Palantir akzeptiert das Urteil vom Zürcher Handelsgericht. Es geht um das Kern mit der Online-Zeitung Republik. Die Republik hat zusammen mit dem Recherchekollektiv WAF über das Geschäftsmodell von Palantir berichtet. Gegen den Bericht hat Palantir geklagt und wollen, dass eine Gegendarstellung von ihnen veröffentlicht wird. Das Gericht hat Palantir in einem von den 23 Anklagepunkten recht gegeben und die Republik will den Fall auch nicht weiterziehen. So dürfte das Urteil nach der Einsprachefrist per Mitte Juli gelten. Und noch Sport schwingen. Um eine Verletzungssorge beim Fabio Hildbrunner. Der Schwinger von Schmidigen-Müllenweg hat am Freitag beim Abendschwingen das Adelboden bis zum 5. Gang souverän geführt. Im Duell gegen Oberländer Jan Witwer ist der Hildbrunner dann aber um auf seine ledierte Schulter gefallen. Er hat darauf aber müssen aufgeben. Gewonnen hat der Mittelländer Michael Ledermann. Auch keine guten Nachrichten gibt es vom Reto Töni. Der Meiringer war gestern als Gast am Nordostschweizer Teilverbandsfest gewesen. Aber schon im ersten Gang hat der Oberländer einen Schlag auf das Knie bekommen und müssen hören. Noch ist nicht klar, wie schlimm die Verletzung von Töni ist.
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1: Nach dem Gewitter, das uns heute in die neue Woche begleiten, sollte sich das Wetter im Verlauf des Vormittags beruhigen. Es gibt ja trockene Phasen, wo die Sonne mal durchdrücken, bei aktuell 21 Grad. Am Nachmittag und am Abend tut es dann wieder eher zu und wir müssen nochmal mit zum Teil heftigen Gewitter rechnen. Die Höchstwerte sind mit einer Beise noch bei rund 26 Grad. Der Juni verabschiedet sich mit Tumult. Am Morgen Dienstag gibt es das eine oder das andere Gewitter. Es ist wechselhaft bei auch wieder 26 Grad. Die Woche wird also alles ja wieder ein bisschen angenehmer als die letzten zwei.
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1: Ja, noch gäng braucht es Geduld auf der A1 Zürich Richtung Bern. Es stockt immer noch zwischen Kilberg und Schönbühl und der verliert auch noch gäng etwa 20 Minuten, wenn ihr zwischen Rotrist und der Verzweigung Lauterbach unterwegs seid. Viel Geduld wünsche ich und habt Sorge unterwegs.
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1: Schlusssport ist angesagt. Nächste Woche gehen im Kanton Bern die langen Sommerferien los. Und da sind die Pläne ja jeweils ganz unterschiedlich.
4: Also wenn du Zelt lässt, Tessin.
5: Vielleicht mache ich ein paar Tagesausflüge.
6: Wir gehen in die Südtürkei.
1: Ja, und noch andere, die steigen in Camper oder in Wohnmobil und fahren von Ort zu Ort. Vielleicht machen sie dabei, sogar halt im Emmental, wer weiss. Auch bei uns in der Region gibt es Haufen Stellplätze dafür. Unter welchen Voraussetzungen Landwirtinnen und Landwirte auf ihrem Bauernhof so Stellplätze für Wohnmobil dürfen anbieten, das klären wir nach einem Song in unserem Wochenthema. Zum Start vom Schlussspurt der Sommerferien heute für euch im Studio Lara Kipf. Ciao zusammen.

0: Eine rechte Wucht, der amerikanische Country-Sänger Luke Combs mit Sleepless in a Hotel Room. Begleiten uns hier bei Neo 1 durch am Montagmorgen, 8 Minuten nach der Nacht daheim. Heute in der Woche heisst es für ganz viele Menschen ausschlafen, ein bisschen Tag reinleben und die heisse Jahreszeit geniessen. Oder aber verreisen. Im Kanton Bern geht die Sommerferien los. Passend dazu reisen auch wir den Sommer, und zwar mit dem Wohnmobil. Bei uns in der Region gibt es ganz Haufen Stellplätze für Wohnmobil, die von Privatpersonen geführt werden. Ganz einfach ist das aber nicht.
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0: Das erzählt mir der Geri Meier von Campland Schweiz zu Thun. Er berät Bauernhöfe und Gemeinden beim Erstellen von einem Stellplatz.
2: Wir zwar im Kanton Bern haben wir es ein bisschen vereinfacht. Dank gewissen Politikern, die da mitgemacht haben, haben wir heute bei einem Bauer kann man 3 Plätze machen, beschränkt auf 6 Monate.
0: Und das sei vor allem für die Hochsaison über den Sommer sehr wichtig. Grundsätzlich müssen für einen Wohnmobilstellplatz nicht mega viele Voraussetzungen erfüllt werden.
2: Stellplatz kann man theoretisch auf einem Parkplatz machen, ohne Infrastruktur. Dort ist aber wichtig, dass das autarke Fahrzeuge sind, die nicht irgendwo im Wald rausgehen, Hinterlassenschaften machen, wenn man so hochdeutsch sagt. Oder? Und was natürlich wichtig ist, ist nachher eben beim Bauer der Stellplatz, der gewisse Infrastrukturen bieten kann, zum vielleicht Strom oder eben ein WC. Da können auch die anderen drauf.
0: Was genau alles geboten wird auf so einem Stellplatz, das hängt von der jeweiligen Kategorie, aber ergänzt der Geri Meier von Campland Schweiz zu tun.
2: Also es gibt natürlich Stellplätze, eben Parkplätze, da gibt es Stellplätze, die eine gewisse Infrastruktur haben, die 3, 4, 5 Fahrzeugplatz haben, wo zum Beispiel sogar eine Entsorgungsstation haben, wo man das sogenannte Grauwasser runterlassen kann. Grauwasser beinhaltet eigentlich, wenn man duscht oder abwäscht. Und das kann man dann runterlassen, wenn der Anschluss nachher nicht daran geht.
0: Heisst unter dem Strich, jeder Stellplatzanbieter hat andere Infrastrukturen. Es macht darum Sinn, dass sich Reisende, die mit dem Wohnmobil unterwegs sind, vorher heute schlau machen.
2: Man kann zum Beispiel auf der Homepage von Wohnmobilland Schweiz kann man schauen und kann seine Bedürfnisse einklicken und dann kommen nur die Stellplätze, die man gerne möchte oder wo eben gewisse Sachen anbieten.
0: Auf der Webseite des Vereins Wohnmobilland Schweiz gibt es fast 500 Stellplätze in der ganzen Schweiz, so der Geri Meier, der auch Mitglied ist von diesem Verein. Und wie beliebt so Stellplätze für Wohnmobil in der Schweiz sind und wie sich die Beliebtheit in den letzten Jahren verändert hat, das lassen wir dann morgen.
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0: Das ist fast ein kleiner Stopfitzviertel für alle, die ein bisschen Motivation brauchen. Am Montagmorgen, Let the Bad Times Roll von The Offspring hier bei Now Ace. 21 Minuten nach der Nacht haben wir. Und ja, Theo, die sind jetzt noch tief und fest am Füßeln. Manchmal müssen wir uns halt am Montag noch von einem strengen Wochenende erholen. Das ist sicher gerade bei Haufen Leuten der Fall, die vom Donnerstag bis gestern im Open Air St. Gallen waren. 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

0: Abbauten, der belgische Musiker Stromae, hier bei Neo 1, wir haben 8:30. Jetzt gibt es ein kurzes Update von Michael Remund.
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2: Es geht auch 2 bis 3 Wochen, bis die Beiz auftut. Das hat der Beizer vom Bahnhöfli Wichtrach nach dem Brand im November fern gesagt, Neo 1 hat berichtet. Daraus sind es gut 8,5 Monate geworden. Der Rauch hat vor allem alles kaputt gemacht, sagt der Wirt zur Berner Zeitung. Sie hatten Glück im Unglück gehabt. Dank der Versicherung und der Kurzarbeitsentschädigung sei es gegangen. Am 3. August will das Bahnhöfli auftun. Mit einem grossen Festumzug ist gestern das 32. Eidgenössische Jodlerfest zu Basel zu Ende gegangen. Rund 200'000 Besuchende und gegen die 12'000 Teilnehmerinnen und Teilnehmer waren dabei gewesen. Trotz der Hitze um die 40 Grad war die Stimmung immer gut gewesen und laut der Polizei hat es auch keine Zwischenfälle gegeben. Das nächste Eidgenössische Jodlerfest ist dann in 3 Jahren in Burgdorf geplant. Die Bevölkerung von Venezuela ist hässig auf die Regierung. Sie bekommen zu wenig Hilfe nach dem schweren Erdbeben. Das Militär helfe gar nichts und an den meisten Orten seien die zivilen Helfenden alleine. Es gibt darum gängig mehr Proteste. Im Moment ist die offizielle Zahl der Toten bei 1450. Fachleute gehen davon aus, dass die Zahl noch toll steigt. Es werden noch Zehntausende von Menschen vermisst.
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0: Nach einem grauen und nassen Start im Montag tut es jetzt also langsam aber sicher auf. Wir sehen blauen Himmel und zum Teil auch schon ein bisschen die Sonne. Die man heute allerdings nur nicht mehr so viel einheizen in den letzten Wochen. Die Höchstwerte am Nami sind bei 26 Grad und die Beise sorgt für die nötige Abkühlung. Die Abkühlung gibt es dem Nami und am Abend auch wieder in Form von Gewitter. Zum Teil kommen die dann recht geil daher.
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0: Eine Meldung haben wir noch. Auf der A1 in Richtung Bern verliert ihr etwa eine Viertelstunde zwischen Herking und der Verzweigung Lutherbach. Dort stockt es nach wie vor wegen Verkehrsüberlastung, sonst habt ihr aber überall freie Fahrt.

Wir haben den 29. Juni und das sagt uns nicht nur, dass die Hälfte des Jahres schon gleich durch ist, sondern auch, dass das Burgdorf Soletten ist. Immer am letzten Montag des Juni ist die, heuer unter einer neuen Leitung. Weil es bei der Premiere heute die grösste Herausforderung wird sein, das erzählt uns der Vizepräsident des Soletten-Ausschusses, Beat Neuenschwander, nach zwei Songs. Unter anderem vom Ray Dalton, Go That High. Ich bin Lara Kipf, wünsche euch weiterhin ganz einen guten Wochenstart.

0: Dieser Song hat in den letzten zwei Wochen ein bisschen besser gepasst, aber heute ist es immer noch heiß. Heute von der Anna Rossinelli gehört hier bei Neo Eis. In 21 Minuten ist es 9 Uhr. Röckli, Hose, T-Shirt. Von oben bis unten in weissen Kleidern. Auf dem Kopf ein selber gebundener Blumenkranz. So laufen die Schülerinnen und Schüler von Burgdorf heute wieder durch die ganze Stadt. Am letzten Ende vom Juli ist Solette. Hier schon zum 293. Mal. Aber zum erst zweiten Mal mit dabei im Getümmel ist der Beat Neuenschwander. Er kann aber nicht einfach nur geniessen und staunen. Nein, er ist zum ersten Mal verantwortlich als Vizepräsident vom Solette-Ausschuss. Zusammen mit der Präsidentin Christina Schaffigena hat er die Solette zum ersten Mal organisiert. Und er ist nervös. Nicht nur, weil es das erste Mal ist, sondern auch wegen dem Wetter.
1: Ja, das macht uns natürlich Sorgen. Das war auch ein Thema in den letzten Tagen wirklich gesehen. Oder? Das ist eine grosse Herausforderung.
0: Und darum haben die beiden besondere Massnahmen geplant.
1: Wir haben beschlossen, bis mehr als 28 Grad wird, dann werden wir die Staffette, Fußballspiel werden wir absägen. Und gleichzeitig tun wir dem Nami die Markthalle auf, die ist gekühlt. Auf der Schütze selber stehen drei Bewässerungsanlagen zur Verfügung, wo man sich abkühlen kann. Es ist ein Brunnen dort.
0: Und so kommen hoffentlich alle gesund durch die Solette durch, hofft der Beat Neuenschwander. Er appelliert aber auch an die Eigenverantwortung, dass die Schülerinnen und Schüler einen Hut anlegen und viel trinken zum Beispiel.
1: Lehrpersonen dürfen auch kreativ sein. Sie dürfen ihre Schülerinnen und Schüler bespritzen während dem Umzug mit Sprühflaschen oder haben vielleicht andere originelle Ideen. Wir sind da eigentlich absolut offen.
0: So haben sie hoffentlich das Nötigste gemacht, dass es auch hinten allen noch gut geht. Und zum Glück ist es ja heute nicht mehr ganz so heiß wie noch am Wochenende. Die Solette ist gestern Abend offiziell eröffnet worden. Der grosse Umzug der ist dann heute Nachmittag. Ob alles so gut ist gegangen, wie der Beat Neuenschwander sich das wünscht bei seiner ersten Solette, das fragen wir den Vizepräsidenten des Solette-Ausschusses heute Abend.

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0: Guten Montag, morgen wünsche ich dir, hört es Neo 1 um 12 Minuten vor den 9.
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0: Eine römische Brücke, die Pfahlbaute im Inkwilersee oder eine Burgruine. Auf fast 300 Seiten schaut der Archäologische Dienst vom Kanton Bern auf das 2025 zurück.
2: Sichtbar im archäologischen Jahrbuch sind natürlich vor allem unsere Grabungen.
0: Erzählt der Adriano Boschetti, Leiter vom Archäologischen Dienst vom Kanton Bern.
2: Da sind wir im letzten Jahr recht intensiv gefordert gewesen.
0: Mit eben zum Beispiel den Bauten im Inkwilersee. Dazu hat der Archäologische Dienst einen Schwerpunkt auf Fundstellen im Wald gesetzt. Wieso? Das lassen wir um 9 in den Nachrichten.
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3: Aye.

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1: Ciao zusammen, 9.
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3: Mit dem Michael Remund. Fundstellen im Wald haben der bernische archäologische Dienstfan mehr beschäftigt als auch schon. Zu Könitz brennt seit dem Morgen ein Bauernhaus und jetzt hört die Gewitterpause. Am Nachmittag kommt es da rum, bis der Terrain muss bis zu 28 Grad geben. Spuren von Siedlungen aus der Bronzezeit oder ein besonderes Gebäude aus der Römerzeit. Der Archäologische Dienst vom Kanton Bern gibt sein neuestes Jahrbuch raus. Hinten ist das Mosendorf die Vernissage. Im Jahrbuch schaut der Archäologische Dienst auf das letzte Jahr zurück, was im ganzen Kanton von früher ist vorgekommen. Fernsehungen sind mit Grabungen und Fundstücken feierlich gefordert gewesen, erzählt der Adriano Boschetti, wo der Archäologische Dienst leitet. Mehr beschäftigt als auch schon heiße Fundstellen im Wald.
4: Wir haben früher auch gedacht, ja, die Fundstellen im Wald sind besonders gut geschützt, weil da gibt es keine Bauvorhaben und keine Pflug, die die Schichten im Boden könnten stören.
3: Haben jetzt aber gemerkt,
4: dass da und dort entweder durch Waldbewirtschaftungsmassnahmen mit schweren Maschinen Fundstellen können beeinträchtigt werden oder zum Teil auch der Baumbestand in einem schlechten Zustand ist und der Windwurf nachher, wenn die Wurzeln umkippen, dann können die Fundstellen, die darunter sind, können beschädigt werden.
3: Zwei Denkmäler im Wald sind teilweise kaputt gegangen, wo sie haben müssen zu Weg machen, erzählt der Adriano Boschetti vom Archäologischen Dienst. Auf der Burgruine Brandis zu Lützelflüh haben sie Äste zu Holzstapeln zusammengedreht und aufgeschichtet, dass die Leute das Denkmal umsehen. Thema im Jahrbuch sind auch die Pfahlbauten im Inkbuseli, wo der Kanton hat müssen vor den Biber schützen. Neo 1 hat dort berichtet. Heute Morgen früh hat das Könitz ein Bauernhaus angebrannt und vor allem fest geraucht. Verletzt hat sich niemand, sagt eine Sprecherin von der Kantonspolizei Bern auf Anfrage von Nachrichtenagentur Kiesten SDA. Jemand, der beim Brand im Bauernhaus war, konnte selber unverletzt raus. 20 Leute haben vorsorglich aus einem Nachbarhaus raus müssen. Das Dach vom Wohnbereich hat angebrannt. Die Feuerwehr hat den Brand mittlerweile unter Kontrolle, sind aber gängig am Löschen. Das Feuer hat derweil geraucht und gestunken, dass eine Meldung vom Kanton Bern über Alert Swiss raus ist. Die Leute sollen die Fenster und Türen zutun und Lüftungen und Klimaanlagen abstellen. Der Schweizer Baukonzern Implenia kann in der schwedischen Stadt Göteborg eine U-Bahn-Station bauen. Der Auftrag hat einen Wert von rund 250 Millionen Franken, heisst es in der Mitteilung. Konkret baue ich Implenia eine von drei neuen U-Bahn-Stationen. Zum Auftrag gehören auch die ganzen technischen Anlagen. Schon vor zwei Jahren hat Implenia einen ähnlichen Auftrag von schwedischen Verkehrsbehörden bekommen. Solche grosse Projekte passen zur Strategie von Implenia. Bis zu 1'800 Stellen weniger. Das gibt es, wenn sich die beiden Versicherer Helvetia und Baloise zusammentun. Im Schweizer Markt gehen bis zu 1'200 Stellen fort, sagt der Helvetia-Baloise-Chef Martin Jara zum Tagesanzeiger. Er rechne hier ohne Konzernsitz. Der Abbau soll vor allem durch Pensionierungen und Kündigungen der Mitarbeitenden passieren. Offene Stellen will Helvetia-Baloise intern besetzen. So gäbe es deutlich weniger Entlassungen. Die beiden Versicherungen können lang laut dem Chef vor allem bei den sogenannten unterstützenden Funktionen gut helfen. Bei der Kundenbetreuung gäbe es aber klar keine Kompromisse.
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1: Der Juni geht wechselhaft zu Ende. Im Moment eher eine trockene Phase und zwischen die Sonne zwischen den Wolken durch. Heute Nachmittag tut es aber wieder zu. Das Gewitterrisiko steigt. Die Gewitter können in kurzer Zeit viel Regen bringen und starke Luft. Die Temperatur deutlich tiefer als in den letzten Tagen. Die Höchstwerte liegen noch so bei rund 26 Grad. Auch morgen kommt eben der letzte Tag vom Juni. Heute sehr ähnlich. Daher am Vormittag eher noch trocken. Auf Abend tut es dazu, wo da kann es wieder kommen. Gewittern, am Mittwoch ist noch das Gewitterrisiko gekommen, am Donnerstag sollte es dann aber wieder für eine längere Zeit braven.
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1: Es klemmt die Gänge auf der A1 Zürich Richtung Bern zwischen Herking und der Verzweigung Lutherbach stockt es etwa eine halbe Stunde, wo ihr dort müsst mehr einplanen müsst. Sonst haben wir aber keine Meldungen.
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1: Die einen, die haben ihn geliebt. Die anderen hingegen gehasset. Michu, wie bist du so zum Sporttag in der Schule gestanden?
3: Nein, haben wir noch gerne gehabt.
1: Und was? Also die meisten haben irgendwie einen Weitsprung gehabt, Hochsprung, Säcke, Bäuli, Weitwurf,
3: ja, genau. Ja, Weitsprung, müssen Säcke immer auch, Bäuli und er dann später, glaube ich, Kugelstossen.
1: Stimmt, ja.
3: Ja, Moja, das haben wir noch gerne gemacht.
1: Alle Disziplinen?
3: Ja, mal. Ich würde sagen,
1: okay.
3: Ich war auch nicht so schlecht gewesen.
1: Ja, ich auch nicht, darf ich an dieser Stelle sagen, aber das Käbebäuli. Das Käbebäuli habe ich einfach nicht weiter als 30 Meter gebracht und ist dann bei Gost einfach nicht so weit. Ja,
3: ja, Wurfdisziplinen können gemein sein, das ist so.
1: Definitiv, ja, es hätte eben von dem her aber nicht so viele Punkte gegeben in dieser Disziplin. Ich gehe mal schwer davon aus, dass Leonie Hügli das ein bisschen besser im Griff hatte als ich. Schliesslich ist der Leichtathletin von Kilper Gehüren der ganz grosse Wurf mit dem Speer gelungen. Zwar kein Bäuli, aber geht etwa in die gleiche Richtung. Über den reden wir mit der 21-Jährigen etwa im Viertel ab in der Neues Sportstory. Michael Raymond und Lara Kipp vom Studio, guten Morgen.
3: Ciao zusammen.

0: Mit Fischen versenken, wir haben jetzt gut 16 Minuten nach den 9. Die Konzentration aufschrauben, nachher einen guten Anlauf und dann auf den Punkt den Speer von sich wegtreiben. Das möglichst weit und möglichst ohne zu übertreten. Diese Woche haben wir es vom Speer werfen.
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0: Unser Gast ist Leonie Hügli vom Leichtathletikclub Kirchberg. Die 21-Jährige hat heute einen ganz grossen Wurf geschafft. Und über den hat Janik Lanz mit ihr geredet.
2: 61,94 m. Soweit hat Leonie Hügli Mitte Mai mit dem 600 Gramm Speer mögen. Als erste Schweizerin überhaupt hat sie die 60 Meter Marke übertroffen. Der bisherige Schweizer Rekord von der Luzernerin Geraldine Ruckstuhl hat sie um über 3,5 Meter verbessert. Und dazu hat sie auch noch die DM-Limite geschafft.
3: Im ersten Moment war ich ein bisschen schockiert. Ich glaube, mein Kopf war einfach mal schnell leer. Ich habe mal so zum Bruno rübergeschaut. So, gell, das ist jetzt die EM-Limite. Und er so, ja. Ich habe das irgendwie nicht realisiert in diesem Moment. Es war einfach überwältigend. Ich habe mich einfach unglaublich fest gefreut.
2: Schaut Leonie Hügli auf einen Moment zurück, wo ihr im deutschen Halle der historische Wurf gelungen ist. Für ihren Trainer Bruno Schürch ist das dann nicht wirklich überraschend gekommen.
4: Es hat sich sicher abzeichnet. Wir waren im Februar in Teneriffa im Trainingslager, wo man erste Würfe gesehen hat, die in Richtung vom Schweizer Rekord gehen können. Man wusste, sie kann es, sie hat die Werte auch sonst, was sie notieren.
2: Bei der Leonie Hügli selber tönt das so.
3: Wenn man sieht, wie es letztes Jahr nicht so ganz ist gelaufen, wie ich mir das vielleicht gewünscht hätte. Einmal weiter technisch. Ich habe gewusst, ich kann weit werfen. Ich wusste, ich bin fit. Wir haben mega gut gearbeitet im Winter. Aber vielleicht mit fast 62 Metern habe ich jetzt nicht gerechnet. Aber auf eine Art weiss ich auch, dass ich hart dafür gearbeitet habe.
2: Es sind mehrere Faktoren, die für so einen Wurf zusammenstimmen müssen, erklärt Leonie Hügli.
3: Ich habe das Gefühl, letztes Jahr hatte ich mega Mühe, alles zusammenzusetzen. Es ist einfach hinten und vorne aufgegangen. Und das war ein Kampf. Und diesen Winter haben wir mega viele kleine Sachen gearbeitet. Und ich habe das Gefühl, das tut jetzt das Gesamte komplettieren. Und ich bin auch irgendwie nie allein da. Ich habe immer jemanden, der bei mir ist. Ich habe immer ein Team, das hinter mir steht. Und ich kann vor allem Athletin sein. Und ich glaube, das ist das, was mich mega weiterbringt.
2: Auch wenn die Kirchberger jetzt die beste Schweizer Speerwerferin ist, so richtig bewusst, ist ihr das noch nicht.
3: Vor einem Jahr war ich noch 51-Meter-Werferin. Das ist jetzt für mich schon noch etwas sehr neu.
2: Erzählt die Speerwerferin Leonie Hügli vom Leichtathletikclub Kilpberg nach ihrem Erfolg beim Meeting im Deutschen Halle, wo sie den Schweizer Rekord und gleichzeitig auch die DM-Limite geschafft hat. Diesen Erfolg hat sie vor einer tollen Woche übrigens bestätigen können. Die Kirchbergerin hat beim internationalen Speermeeting zu Offenburg auch im Deutschen die Tagesbestweite geschafft. 59,85 m hat sie dort mögen. Das war ihr zweitbestes Ergebnis der Karriere.
0: Die Europameisterschaft ist die Woche auch noch Thema in der Sportstory. Dazu will Janik Lanz auch noch ein bisschen in die Zukunft schauen.
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0: ganz gross in der deutschen Musikszene, der Herbert Grönemeyer. Hier bin auch eins mit «Bleibt alles anders» an dem Montag, 29. Juni, unterdessen schon 9:30. Manchmal, da braucht es einen einzigen Erfolg. Eine Schlagzeile und er kennt ihm die ganze Welt. Gutes Beispiel, die italienische Rockband Måneskin.
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0: Einen ganz grossen Erfolg hat die Band die auch hier in der Schweiz an die Spitze der Hitparade gebracht, Luke Kissling.
2: Jedes Jahr da ist es immer wieder aufs Neue ein Riesenfest. Zum Beispiel auch im 2021, dann hat der ESC nach einer Pause wegen Corona wieder stattfinden können. Und gewonnen hat eine spezielle Truppe aus Italien. E Buoni hat die italienische Rock-Truppe über Nacht die Welt erobert und wegen dem heisst dann auch ihre anderen Songs plötzlich ganz weit vorne geschafft. Heute, da ist es genau 9 Jahre her, wo der Song «Begging» von der Måneskin in der Schweizer Hitparade ganz oben ist gestanden. Habt ihr dann sicher auch mitbekommen? Hier auch bei uns auf Neo 1 haben wir den Song auf und runter gespielt.
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2: Das ist zum einen erstaunlich, weil auch sie den Song schon im 2017 herausgegeben hat, aber erst mit ihrem Sieg bei Eurovision Song Contest ist er dann richtig gross geworden. Wobei eben der gleiche Song schon von anderen Bands und Künstlern ist gross gemacht worden. Der meiste, da ist er auch in der Version von der norwegischen Band Madcon bekannt. In ihrem Heimatland ist er bis an die Spitze gekommen, 2007. Bei uns in der Schweiz auch bis auf Platz 7. Die originale Version vom Lied «Begin» kommt aber aus dem 67 von den Four Seasons.

0: diesen Song haben dann aber die meisten erst kennengelernt, nachdem sie den Nummer 1 Hit von den Måneskin gehört.
1: In der Schweiz war der Song für insgesamt 49 Wochen in der Hitparade, davon 3 Wochen auf Platz 1. Genau diese Version von Begin von der italienischen Band Måneskin hören wir jetzt hier bei NL1.

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0: dieser Mann ist auf der ganzen Welt bekannt und zwar absolut zu Recht. Beweist immer wieder, dass er einfach weiss, wie Hits gehen. Der Ed Sheeran mit Azizam hier bei Neo1. Es ist 9:15 Uhr.
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0: Wir haben den letzten Montag vom Juni. Wir stecken also voll im Sommer. Und darum haben wir letzten Montag auch sommerliche Rezeptideen bekommen von unserem Radiokoch. Der Wiede Wüttrich hat zum Beispiel mit uns Zwiebeln karamellisiert. Eine super Zutat für ganz viel. Und wir bleiben auch gerade heute bei den Zwiebeln dran in eurem Leben.
2: Es gibt ja ganz verschiedene Arten. Die klassische, also so die Haushalts- oder Küchenzwiebeln, schon die gibt es in verschiedenen Varianten. Die gelbe, die scharfe, die rote, die etwas milder oder die ganz weisse, die sind deutlich feiner im Aroma. Und dann die Schalotten, länglich, süßlicher, auch milder. Auch die gibt es in verschiedenen Farben und Formen. Es ist so die edlere, elegantere Schwester von Zwiebeln. Und dann gibt es da die grosse Gemüsezwiebeln, die ich ehrlich gesagt nie kaufe, weil ich nicht so recht weiss, was damit anfange.
3: Ja, die ist auch sehr zu empfehlen, weil die sind auch im Balkan braucht man die auch sehr viel. Man tut die auch füllen und sie sind ein feiner meistens, sie sind ein weniger scharf.
2: Es lohnt sich, das mal auszuprobieren. Es gibt weniger Schellen und man kann sie eben füllen, zum Beispiel, weil sie recht gross sind.
3: Ich würde mal probieren, nimm mal so eine. Es halt einfach, dann musst du halt dann ein paar Sachen mit Zwiebeln machen, weil es gibt ja schon ein bisschen Menge. Zwiebelsalat ist auch ganz geil. Finde ich wirklich cool, mit so diesen Zwiebeln, das ist so ein türkisches Rezept, kurdisch und so, dann nimmt man Zwiebeln. Tut die fein schneiden oder fein hobeln, je nachdem.
2: Ein Salat also mit Gemüsezwiebeln. Tönt sommerlich.
3: Und nachher tut man sie auspressen. Tut man so in ein Tuch rein oder Saft rauspressen. Und dann tut man Salz dran. Ein bisschen Peterli, also viel Peterli, ein bisschen Zitronenabrieb. Und nachher Sumach.
2: Sumach, das ist ein beliebtes Gewürz aus der orientalischen Küche, wird aus den getrockneten Früchten vom gleichnamigen Strauch gemacht. Es hat einen feinen, fruchtig, säuerlichen Geschmack und passt eben super zu diesem Zwiebelsalat.
3: Und dann tust du das dran, vielleicht noch ein bisschen Olivenöl, und hast einen mega geilen Zwiebelsalat für zum Fleisch, in Döner oder was auch immer.
2: Ein bisschen Honig, Weiss wie Essig gehört da auch noch dazu. Auch das kann man jetzt wieder aufpeppen mit bratnigem Speck oder feinen Apfelscheiben, Chili für die, die es gerne scharf haben. Gemüsezwiebeln kann also schon etwas. Wir hören uns am nächsten Montag wieder.
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0: mit einem wunderbaren Klassiker aus dem 65, Marmorstein und Eisenbricht. Und mit diesem Song wird es 10.
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2: Mit dem Michael Remund. Fundstellen im Wald haben der bernische archäologische Dienstfan mehr beschäftigt als auch schon. Zunitz brennt seit dem Morgen das Bauernhaus und jetzt holt die Gewitterpause. Am Nachmittag kommt es da rum, bis der Terrenmass bis zu 28 Grad geben. Spuren von Siedlungen aus der Bronzezeit oder ein besonderes Gebäude aus der Römerzeit. Der Archäologische Dienst vom Kanton Bern gibt sein neuestes Jahrbuch raus. Hinten ist das Mossendorf die Vernissage. Im Jahrbuch schaut der Archäologische Dienst auf das letzte Jahr zurück, was im ganzen Kanton von früher ist vorgekommen. Fernsehen sind mit Grabungen und Fundstücken feierlich gefordert gewesen, erzählt der Adriano Boschetti, wo der Archäologische Dienst leitet. Mehr beschäftigt als auch schon heiße Fundstellen im Wald.
3: Wir haben früher auch gedacht, ja, die Fundstellen im Wald sind besonders gut geschützt, weil da gibt es keine Bauvorhaben und keine Pflug, die die Schichten im Boden könnten stören.
2: Haben jetzt aber gemerkt,
3: dass da und dort entweder durch Waldbewirtschaftungsmassnahmen mit schweren Maschinen Fundstellen können beeinträchtigt werden oder zum Teil auch der Baumbestand in einem schlechten Zustand ist und der Windwurf nachher, wenn die Wurzeln umkippen, dann können die Fundstellen, die darunter sind, können beschädigt werden.
2: Zwei Denkmäler im Wald sind teilweise kaputt gegangen, wo sie haben müssen zu Weg machen, erzählt der Adriano Boschetti vom Archäologischen Dienst. Auf der Burgruine Brandis zu Lützelflüh haben sie Äste zu Holzstapeln zusammengedreht und aufgeschichtet, dass die Leute das Denkmal umsehen. Thema im Jahrbuch sind auch die Pfahlbauten im Inkbuseli, wo der Kanton hat müssen vor den Biber schützen. Neo 1 hat dort berichtet. Heute Morgen früh hat das Königs ein Bauernhaus angebrannt und vor allem fest geräuchert. Verletzt hat sich niemand, sagt der Sprecher der Kantonspolizei Bern auf Anfrage von Nachrichtenagentur Kiesten SDA. Jemand, der beim Brand im Bauernhaus war, konnte selber unverletzt raus. 20 Leute haben vorsorglich aus einem Nachbarhaus raus müssen. Das Dach vom Wohnbereich hat angebrannt. Die Feuerwehr hat den Brand mittlerweile unter Kontrolle, sind aber gängig noch am Löschen. Das Feuer hat diesen Weg geräuchert und gestunken, dass eine Meldung vom Kanton Bern über Alert Swiss raus ist. Die Leute sollen die Fenster und Türen zutun und Lüftungen und Klimaanlagen abstellen. Der Schweizer Baukonzern Implenia kann in der schwedischen Stadt Göteborg eine U-Bahn-Station bauen. Der Auftrag hat einen Wert von rund 250 Millionen Franken, heisst es in der Mitteilung. Konkret baue ich Implenia eine von drei neuen U-Bahn-Stationen. Zum Auftrag gehöre auch die ganzen technischen Anlagen. Schon vor zwei Jahren hat Implenia einen ähnlichen Auftrag von schwedischen Verkehrsbehörden bekommen. Solche grosse Projekte passen zur Strategie von Implenia. Bis zu 1800 Stellen weniger. Das gibt es, wenn sich die beiden Versicherer Helvetia und Baloise zusammentun. Im Schweizer Markt gehen bis zu 1200 Stellen fort, sagt der Helvetia-Baloise-Chef Martin Jara zum Tagesanzeiger. Er rechne hier ohne Konzernsitz. Der Abbau soll vor allem durch Pensionierungen und Kündigungen der Mitarbeitenden passieren. Offene Stellen will Helvetia-Baloise intern besetzen. So gäbe es deutlich weniger Entlassungen.
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0: Nachdem es heute Morgen zum Teil noch recht straub gewittert hat und geregnet und heute kurz auch noch gehagelt, ja, hat es jetzt hier aufgebraucht. Die Wolken haben sich den meisten Orten verzogen oder zumindest aufgelockert. Wir sehen den blauen Himmel und die Sonne, die durchdrückt. Die mal ein bisschen wärmen, aber nicht mehr ganz so wie die letzten Wochen. Die Höchstwerte sind noch so um die 26 Grad rum. Aber heute Nachmittag da tut es dann schon wieder eher zu. Das Gewitterrisiko, das steigt wieder an. Wir müssen also zum Teil wieder mit heftigen Gewitter rechnen. So geht es dann morgen auch gerade am letzten Tag vom Juni weiter und morgen wechselhaft, vor allem dem Nachmittag Gewitter, am Mittwoch auch noch hier und da ein kleines Gewitterrisiko um und her. Der Rest der Woche sollte dann auch wieder trocken daherkommen.
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0: Nach wie vor bis zur halben Stunde, wo ihr Geduld braucht, wenn ihr auf der Autobahn Zürich Richtung Bern unterwegs seid, zwischen Herking und Önsigen, da staut es wegen einem Unfall. Sonst haben wir keine Meldungen, kommt gut und sicher euer Ziel.
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0: Auch in dieser Stunde da sorgen wir weiterhin dafür, dass ihr mit viel Schwung in die neue Woche hineinkommt. Der Bruno Mars haben wir zweg mit 24K Magic und aber auch ganz neue Musik von Kygo, Khalid und Griffin. Die drei warten mit ihrem Song Save My Love und dann haben wir auch noch eine tolle Portion Schweizer Musik zweg. Einerseits von Plüsch. Und jetzt macht auch die Schweizer Musik den Start. Das ist Sebastian Baker mit Time to Shine. Wir hören uns dem 11 wieder. Ich bin Lara Kipf. Bis später.

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0: Schönen gemütlichen Montagvormittag. Die Vanessa Williams mit Save the Best for Last. Hier bin ich auch. Es ist 11 Uhr. Jetzt gibt es die Neuesten aus der Region, der Schweiz und der ganzen Welt. Zusammengefasst von Michael Remund.
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2: Die Bauderhalle Burgdorf schafft den nächsten grossen Griff. Das Emmental und der Oberaargau haben einen neuen Schulinspektor und heute Anfang mal weniger heiss. Mit dem Wechsel gibt es dann aber am Nami und Abend um ein Gewitter. Gute Nachrichten für die geplante Bauderhalle zu Burgdorf. Sie haben eine Lösung gefunden für die einzige Einsprache gegen das Baugesuch für die Kletterhalle, melden die Verantwortlichen. Jetzt wartet der Verein auf die Baubewilligung. Vor der Eingabe des Baugesuchs hat der Verein zu Neo 1 gesagt, er wolle diesen Sommer auftun. Dazu läuft auch noch ein Crowdfunding für Geld sammeln. Der Verein brauche etwa 500.000 Franken für das ganze Projekt. Das sogenannte Geschieb aus Bech und Fluss ist im Emmental und im Oberland gäng wie mehr ein Problem. Nach jedem grösseren Hochwasser bleiben in den Geschiebsammlern tonnenweise Kies, Sang und Schwemmholz hängen. So heissen, die Verantwortlichen müssen dann aufräumen, damit die Bech und Fluss genug Platz haben. Darum haben die Gemeinden, Schwellenkorporationen, die Baubranche und die kantonalen Fachstellen jetzt zusammen eine Lösung geschaffen. Daraus hat es Factsheets, also Faktenblätter gegeben, meldet der Kanton Bern heute ihre Mitteilung. In erster Linie geht es darum, möglichst schnell das Geschieb um in die Flüsse und Bäche zurückzugeben. Die Factsheets zeigen gute Lösungen, für sofort zu brauchen. Der Oliver Rüsch ist ab Anfang August der neue Schulinspektor vom regionalen Schulinspektorat Emmental-Oberaargau. Er übernimmt vom Kasper Stocker, ehemaliger Schulinspektor vom Kreis 12, bzw. der Verena Hostetler, die den Kreis seit Mitte April bis Ende Monat vorübergehend geführt hat. Der Oliver Rüsch bringt laut dem Kanton viel Erfahrung mit. Er war 25 Jahre lang Schulleiter in verschiedenen Schulen und Zyklen. Neben seinem Beruf engagiert sich der Oliver Rüsch auch noch für die Volksschule weiterzuentwickeln. Er ist unter anderem Co-Präsident vom Verband Schulleitungen Bern und Mitglied vom Berufsbildungsrat. Im solothurnischen Subigen, gerade an der Kantonsgrenze zu Bern, ist die Post neu in der Bäckerei. Die sogenannte Agentur tut nächsten Montag auf, zeigt die Einladung vor der Post. Künftig können die Kundinnen und Kunden ihre Postgeschäfte komplett in der Bäck machen. Auch Bargeld ein- und auszahlen ist möglich. Die Post schreibt weiter, sie können mit der Agentur das lokale Gewerbe stärken. Aber am 1. August können mittelgrosse Kulturbetriebe aus dem Luzernischen ein Gesuch abgeben für Förderbeiträge. Die Beiträge soll es dann ab nächstes Jahr geben, meldet die Staatskanzlei heute. Die neue Förderung geht an professionell organisierte Kulturinstitutionen, die eine Bedeutung haben, die über das Luzernische ausgeht. Ein Zustopf gibt es für Kosten, die gängig herumkommen und die Bütze auf länger aussichern. Als mittelgrosse Betriebe gilt zum Beispiel unter anderem das Jazzfestival Willisau. Das Gesuchportal ist rein digital, meldet der Kanton Luzern weiter. Künftig zahlen der Kanton und die Standortgemeinden je zur Hälfte für die mittelgrossen Kulturinstitutionen. Das Parlament hat das im Mai so entschieden. Und noch Sportschutten. Der Silvan Widmer hat gestern Ortszeit nicht mit der Schweizer Nazi trainiert. Der Rechtsaußenverteidiger hat Lampen mit der Hüfte. Der 33-Jährige ist darum für die Behandlung im Hotel geblieben. Silvan Widmer hat bis jetzt an dieser WM gegen Bosnien von Anfang an gespielt. Gegen Kanada ist er eingewechselt worden. Die Schweiz spielt am Freitagmorgen um 5 Uhr Schweizer Zeit in Vancouver im 16. Finale gegen Algerien.
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0: Es ist ein bisschen unberechenbar. Im Moment am meisten Ort der blaue Himmel und die Sonne, die scheint. Verlässt mich aber nicht darauf, dass es den ganzen Tag so bleibt, weil am Nachmittag da tut es der Tendenz eher wieder zu. Das Gewitterrisiko steigt an, bis dorthin. Aber auf wirklich mal freundliches Wetter, das wir geniessen können, nicht allzu warm. Also ja, im Vergleich zu den letzten zwei Wochen sage ich da immer das Höchstwert so um die 26 Grad. Morgen Dienstag, dann geht endlich am Vormittag, sollte es zwar auch überall noch trocken bleiben, aber dann im Verlauf des Nachmittagabends, da gibt es Quellwolken, es kommt dann hier und da gewittern. Das zieht sich durch das Wetter bis Mittwoch, Nachmittag. In der zweiten Wochenhälfte sollte sich dann überall trockenes Wetter durchsetzen.
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0: Bis zu 20 Minuten verliert ihr noch eng auf der A1 Zürich Richtung Bern zwischen der Raststätte Gunzgen Nord und Önsigen Stauz wegen einem Unfall. Sonst haben wir aber nichts zu vermelden. Habt Sorge unterwegs.
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0: Jetzt gibt es nochmal eine knappe halbe Stunde ein bisschen Musik. Ab der 11:30 begleitet euch dann eher Manuel Bartlomet durch den Mänti-Mittag. Ich verabschiede mich an dieser Stelle und wünsche euch weiterhin ganz ergebigen Mänti. Und bis zum nächsten Mal. Sayonara. Zeit lang.

0: Das ist Neo 1 an diesem Montagmittag, den 29. Juni haben wir. Jetzt haben wir 11:30.
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0: Michu, ich weiss, du warst letzten Monat im Langenthaler Stadtrat, dann noch wegen Reto Müller, gell?
2: Ja, unter anderem, der dann noch Stappi hat seine letzte Sitzung gehabt und den bin ich natürlich zulassen.
0: Und hinein ist jetzt die erste Sitzung ohne Reto Müller in diesem Fall.
2: Ja, so quasi. Und darum gehen wir auch nicht. Nein, sag ich. Wir können hinein aus anderen Gründen leider nicht in Langenthaler Stadtrat. Für das ihr da draussen aber gleich wisst, um was es da geht, gibt es dann am Mittag in den News vor.
0: Und etwa am 4. ab, da üben wir dann zusammen ein Wort, das die SCL Tigers ganz, ganz fest gerne haben. Ihr könnt ihn noch hören, am 4. ab 12. Die frage ich da nicht, Michu, weil du selber hast ja da den Beitrag gemacht.
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0: Auf der A1 Zürich Richtung Bern zwischen der Raststätte Gunzgen Nord und Önsingen gibt es Stau. Das wegen einem Unfall. Dort verliert ihr etwa 20 Minuten. Und ebenfalls auf der A1 Zürich Richtung Bern zwischen Herking und Önsingen. Auch dort müsst ihr viel bremsen. Ich wünsche ganz viel Geduld.
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0: Der Tennisclub Langnau der hat am Samstag sein 100 Jahre Jubiläum gefeiert. Aber im Verein geht es nicht nur um das Feiern. Die Verantwortlichen machen sich auch Gedanken über die Zukunft. Vielleicht gibt es dort jetzt gleich nicht nur noch Tennis. Was genau geplant ist, das gehört ihr gleich am 4.12 Uhr hier in unserem Beitrag. Mit nach unterwegs an diesem Montagmittag sind Michael Remund und ich, Manuel Bartlomé. Schön, habt ihr eingeschaltet. Einen gebigen Mittag. Ciao zusammen.
2: Salut zusammen.

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0: Coldplay mit Adventure of a Lifetime. Habt ihr gehört, hier bin ich Ace an diesem Montagmittag. Tennis, Paddle, Badminton, Pickleball. Das sind sogenannte Rückschlagsportarten. Also Sportarten, wo sich zwei Leute einen Ball hin und her spielen, je nach Sportart ein bisschen mit anderen Regeln oder anderen Schlägern. Solche Sportarten gibt es heute ganz viel und die entwickeln sich ständig weiter. Das merkt auch der Tennisclub Langnau. Der hat gerade am Wochenende, am Samstag, sein 100 Jahre Jubiläum gefeiert. Beim Verein geht es aber nebst dem Feiern auch um die Zukunft. Die Verantwortlichen machen sich auch Gedanken, wie der Club in den nächsten Jahren weitergehen will. Sie wollen als Verein auch in Zukunft attraktiv bleiben, sagt Daniel Stauder, der Präsident des Tennisclub Langnau.
1: Einfach nur mit Tennis weiterfahren wird ganz schwierig. Wenn man schaut, ganz viele Tennisclubs und Hallen sind zugegangen in den letzten 10 Jahren, weil sie einfach nur auf einer Schiene sind gefahren. Und sie haben neue Zentren auf da, wo man eben die modernen Sachen wie zum Beispiel Paddle oder Pickleball oder Badminton anbieten.
0: Der Tennisclub könnte sich darum vorstellen, in Zukunft mehr anzubieten als nur Tennis, sagt Daniel Stauder.
1: Mein Traum wäre, wenn man auch im Winter bei uns spielen könnte. Wir haben alle Wetterplätze, wir könnten hier drüber einen Ballon tun. Nachher drinnen natürlich auch Badminton anbieten oder mobile Paddleplätze reinstellen.
0: So könnte man die Anlagen auch in den kalten Monaten besser brauchen. Das zum Beispiel auch als Eisfeld zum Eishockeylen. Das sei schon in den 40er oder 50er Jahren so gewesen. Aber auf alle Fälle brauche ich Veränderungen.
1: Wir müssten irgendwie etwas breiter aufgestellt sein, dass wir eine gute Zukunft haben. Und das sehe ich wirklich rosig für uns. Aber wenn wir so weiterfahren, wird es schwierig.
0: Mit dem Jubiläumsfest hat der Tennisclub Langnau also nicht nur auf das 100-Jahr-Jubiläum zurückgeschaut. Er schaut hier vorne, so dass der Verein weiterhin gut läuft in Zukunft.

0: Sun mit Walking on a Dream. Habt ihr gehört, hier bei Neo Ace an diesem Montagmittag. Jetzt haben wir 12 Uhr. Ihr bleibt top informiert, dank Michael Remund.
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2: Hinnach geht es lange um die Rechnung, den Jahresbericht und den Gasausstieg. Die Preise für den Strom dürften weiter sinken und die nächsten Gewitter kommen heute am späteren Nachmittag und am Abend. Es gibt noch gegen die 28 Grad. Heute ist das Langental die letzte Stadt.

0: Stadtratssitzung vor der Sommerpause. Es geht unter anderem um die Rechnung, aber auch den Ausstieg von Langenthal aus dem Gas, Sarina Welti.
1: Die Jahresrechnung und der Jahresbericht von Fern dürfte nicht allzu viel zu diskutieren geben. Langenthal macht unerwartet rund 3,2 Millionen Franken Gewinn, Neo1 hat auch berichtet. Beim Gasausstieg geht es um das betroffene Reglement. Wenn Langenthal per 2040 vom Gas fort will, muss die Stadt hinter das Reglement, das sie mit den industriellen Betrieben IB Langenthal zusammen hat, und das anpassen. Neu ist die Gasversorgung die Aufgabe der IBL, die Stadt gibt die Büte ab. Die Übertragung muss aber noch ins Reglement, wo der Stadtrat eben jetzt darüber diskutiert. Er muss quasi die Änderung im Reglement noch final beschliessen. Unter anderem geht es darum, dass der Gasausstieg selber per Ende Juni 2045 geregelt ist. Und dann ist auch noch die Jugendarbeit-Thema im Langenthaler Stadtrat. Ab nächstes Jahr braucht es einen neuen Leistungsvertrag zwischen der Stadt und dem Trägerverein für offene Kinder- und Jugendarbeit, Tokio. Das gilt auch für die 11 angeschlossenen Oberaargauer Gemeinden. Konkret geht es um das Geld. Langenthal soll ab dem neuen Vertrag 34,50 Franken pro Kind und Jugendliches zahlen. Der Betrag will Langenthal an das Lohnniveau vom ganzen Kanton anpassen. Der Stadtrat entscheidet jetzt über einen Kredit von 118'000 Franken.
0: Die öffentliche Sitzung vom Langenthaler Stadtrat ist hinten um 6 Uhr im grossen Saal vor Alten Mülli. Beitenwil an der Worbstrasse Rubigen-Worb bekommt eine neue Bus-Haltstelle. Die Haltstelle soll sogenannt hindernisfrei sein, dass die Leute ebenartig und gäbig ein- und aussteigen können. Dazu ist auch eine neue Querung für die Leute zu Fuss planen, meldet die Berner Bau- und Verkehrsdirektion heute. Die Büzen gehen vom Mittwoch in der Woche bis in Oktober heuer. Der Verkehr kann nur über eine Spur durch die Baustelle durch und wird mit einer Ampel geregelt. Es kann gut sein, dass es längere Wartezeiten gibt, heisst es weiter. Die Bus-Haltstelle Richtung Worb rutscht in dieser Zeit auf die Höhe der jetzigen Haltstelle Richtung Rubigen. Die Sanierung der Stützmauer vor Berner Münsterplattform ist am Sommer fertig. Wegen der letzten Büzen ist die Mattenstege im Juli für mehrere Wochen komplett gesperrt, meldet der Berner Regierungsrat, der Berner Gemeinderat heute. Die Sanierung soll Ende September heuer ganz fertig sein. Die Sanierung vor 30 Meter hohen Mauer hat es wegen Schäden vom Wetter gebraucht. Die Stadt hat geputzt, der Rissen geflickt und Fugen gefüllt. Es sind auch ein paar neue Steine dazu. Die ersten Stützmauern vor Pläven gäbe es seit dem 14. Jahrhundert. Nächstes Jahr dürften die Strompreise für die Schweizer Haushaltungen oben runterkommen. Das zeigt eine Umfrage vom Verband Schweizerische Elektrizitätsunternehmen. 150 Energieversorgungsunternehmen haben etwas zu ihren Preisen gesagt. Gründe für die sinkenden Strompreise. Zum einen beschaffen die Unternehmen den Strom zum Teil mehrere Jahre im Voraus und zum anderen sind auch für die Unternehmen die Preise für den Strom zu kaufen gesunken. Wie hoch die Strompreise nächstes Jahr effektiv sind, ist der Anfang September klar.
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3: Die Sonne scheint aktuell. Heute Abend gibt es wieder Quellwolken, die können dazukommen und die können recht gross werden und so gegen Abend auch Gewitter mit sich bringen. Am späteren Abend kann es also stark regnen und kuten und gleichzeitig luftet so. Bis zu 28 Grad ist es, heisst also kühler, aber gleich noch drückig frossen. In der Nacht auf morgen sollte es sich wieder beruhigen. Morgen Vormittag ist es trocken, hätte vielleicht ein paar Wolken oder Nebelfelder rum. Im Verlauf des Tages morgen gibt es dann wieder mehr Quellwolken und gegen Abend müssen wir dann wieder mit Gewitter und Regengüssen rechnen. Der Mittwoch ist dann der kühlste Tag, dann sind die Höchstwerte dann um die 23 Grad.
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3: Es hat einen Unfall gegeben auf der A1 Zürich Richtung Bern zwischen der Raststätte Gunzgenort und Önsingen. Wegen dem stauet es dort, ihr habt etwa einen Zeitverlust von 20 Minuten. Ebenfalls auf der A1 Zürich Richtung Bern zwischen Herking und Wangen-Draren. Auch dort müsst ihr viel bremsen. Ich wünsche gute Fahrt und ein gutes Ankommen.
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3: So, Michu, ich bin jetzt gespannt, ob ich das Wort richtig aussprechen kann.
0: Los!
3: Also, Kontinuität.
0: Schön.
3: Gell?
0: Kontinuierlich üben, Kontinuität.
3: Kontinuität. Das ist heute das Wort vom Montagmittag. Auch bei den SCL Tigers hat die sogenannte Kontinuität eine grosse Bedeutung. Der Trainer Thierry Paterlini hat seinen Vertrag vorzeitig verlängert. Und der Verein hat sich da etwas überlegt. Was der Verein sich da überlegt hat, das gehört er gerade. Und die Kontinuität, die ist eben nicht alles. Wir hören es dann im Vierblatt-Beitrag. Also Michael, ich bin stolz auf mich.
0: Du machst es gut.
3: Ja, das hast du können. Nein, also eigentlich richtig können aussprechen.
0: Ja, ja.
3: Wir sagen es nochmal. Kontinuität. Wunderbar. Mit euch unterwegs an diesem Montagmittag, der Michael Remund und ich, der Manuel Bartlomé und alle, die am Mittag waren, wünschen wir einen schnausigen. Ciao zusammen.
0: Guten.

0: Take That mit Patience. Hey, ihr gehört hier bei Oase an diesem Mänti-Mittag. Mänti-Mittag, beste Zeit für Wörter zusammen zu üben. Heute Kontinuität. Laut Duden ein kontinuierlicher Zusammenhang, eine Stetigkeit, ein gleichmässiger Vorgang von etwas.
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0: Die Kontinuität ist vor allem auch den SCL Tigers wichtig. Der Langnauer Eishockey-Verein hat letzte Woche den Vertrag vom Trainer Thierry Paterlini vorzeitig verlängert. Es geht genau 5 Wörter in der Medienmitteilung, bis Kontinuität kommt. Michael Remund.
2: Ja, weil die Kontinuität ist einfach wichtig. Ruhig, sauber und beständig können zusammen weiterarbeiten, liegt den Tigern am Herz.
3: Ich glaube, die Kontinuität und das Vertrauen, das Gegenseitige, ist die Basis des Ganzen.
2: Meint der Sportchef Pascal Müller und besinnt sich.
3: Wir hatten lange noch schon andere Zeiten gehabt. Und der stetige Wechsel, sagen wir mal, bis zum 2022, man sieht, dass das sehr schwierig ist, dass man da erfolgreich arbeiten kann.
2: Wo wir genau bei der Kontinuität wären. Der Thierry Paterlini ist seit 2022 Trainer von den SCL Tigers und so mittlerweile der dienstälteste Trainer der ganzen Liga.
3: Es geht zusammen ins 5. Jahr, mit abgesehen von einzelnen kleinen Wechseln zum Teil im Coaching-Team, ist ein Hirschesteam oder jetzt ein William Rahm auch schon seit 3-4 Jahren dabei und das zeichnet es nachher aus. Und das ist die Basis, die man nachher erfolgreich zusammenarbeiten kann.
2: Der erwähnte Assistenztrainer Steve Hirschi hat seinen Vertrag wieder Thierry Paterlini vorzeitig um 2 Jahre verlängert. Der Goalie-Trainer William Rahm hat seinen Vertrag vorletzte Woche verlängert. Ein bisschen zynisch könnte man auch meinen, die SCL Tigers wollen einfach auch nichts verändern.
3: Ja, nicht das Motto oder das Ziel, ja, nicht viel verändern. Veränderungen braucht es immer, wenn du etwas ändern willst. Wichtig ist einfach, dass du den richtigen Rädchen drehst. Und dann braucht es ab und zu mal einen Wechsel auf verschiedenen Positionen. Aber sicher nicht immer jede Person jedes Jahr auswechseln.
2: Dass hier und da ein Spieler oder auch mal jemand aus dem Staff kommt und geht, sei normal, meint der Pascal Müller. Das braucht es manchmal sogar. Aber
3: wichtig ist, dass man den Kern überall hat. Und ob das in einem Athletik-Team ist, ob das in einem Medical-Team ist oder in einem Coaching-Team. Der Kern ist wichtig. Das braucht es nicht nur in der Mannschaft, das braucht es auf einer Geschäftsstelle. Und das ist ausschlaggebend, dass man Vertrauen hat und dass man sich stetig pushen und weiterentwickeln kann.
2: Angst, dass die Tiger faul werden oder es schon sein, weil es keine neuen Impulse gibt, tut der Sportchef nicht.
3: Im ersten Jahr haben wir den Viktor Anka als Goalie-Trainer. Jetzt haben wir 4 Jahre lang den Jukka Warmann als Assistenztrainer. Wir haben einen Wechsel im Head of Athletics Coach von dieser Saison auf nächste Saison. Also wir haben immer neue Impulse.
2: Was neben der Kontinuität wichtig bleibt.
0: Was der Thierry Paterlini so gut macht und wie er die Geschichte der Tigers soll weiterschreiben, haben wir schon berichtet. Ihr findet es wie gängig auf neo1.ch unter News oder im Tigerecken zum Nachhören.
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0: Das ist der Neo 1 Mittag an diesem Montag, 29. Juni, halb 1.
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2: Mit dem Michael Remund. Der Kanton Bern holzt ab nächstem Montag für knapp 4 Wochen im Eggiwil. Konkret geht es im Gebiet Schattwald darum, den Schutzwald zu pflegen, heisst es heute in der Mitteilung. Der Abschnitt von der Sicherstrasse von Glashütte bis zur Windbruchkurve ist darum für den Verkehr komplett gesperrt. Es gibt eine Umleitung. Heute Morgen früh hat in Könitz ein Bauernhaus gebrannt und vor allem fest geräuchert. Verletzt hat sich niemand, sagt der Sprecher von der Kantonspolizei Bern auf Anfrage von Nachrichtenagentur Kisten SDA. 20 Leute haben vorsorglich aus einem Nachbarhaus raus müssen. Die Feuerwehr hat den Brand mittlerweile unter Kontrolle, sind aber gäng noch am Löschen. Das Feuer hat diesen Weg geräuchert und gestunken, dass eine Meldung vom Kanton Bern über Alert Swiss raus ist, dass die Leute sollen Fenster und Türen zutun. Die Meldung gilt mittlerweile nicht mehr. Die grosse Hitzewelle in der Schweiz ist einfach fertig. 12 Tage am Stück ist die Hitze geblieben. Das ist genauso lang wie im Rekordsommer vor 23 Jahren. Auch jetzt können wir laut den Wetterdiensten von einer Rekordhitzewelle reden. Die Temperaturen waren an sehr vielen Orten so hoch gewesen, wie noch nie im Juni.
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0: Es ist freundlich und trocken. Noch am Nachmittag gibt es aber dann grössere Quellwolken. Und dann kann es dann auch sein, dass es gegen Abend kommt gewittern im Neo 1 Land. Im späteren Nachmittag ist dann auch Regen das Thema und gleichzeitig luftet es auch. Bis zu 28 Grad ist es. Es ist also drückig für uns an diesem heutigen Nachmittag. In der Nacht auf morgen sollte es sich dann ein bisschen beruhigen. Morgen am Vormittag ist es trocken und freundlich. Es hat dann vielleicht ein paar Nebelfelder oder Wolkenfelder um. Im Verlauf des morgigen Tages gibt es dann wieder mehr Quellwolken im Verlauf des Tages und gegen Abend gibt es wieder Gewitter und Regengüsse. Wie es mit den Temperaturen aussieht am Mittwoch, Donnerstag und Freitag, das gehört ihr am 20 vor vom Meteotest Bern.
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0: Es hat Unfall gegeben, immer noch auf der A1 Zürich Richtung Bern, zwischen der Raststätte Gunzgenort und Önsingen. Wegen dem stauen sie dort 20 Minuten, wo ihr dort verliert. Und ebenfalls A1 Zürich Richtung Bern, zwischen Herking und Wangen-Dranen. Und dort müsst ihr viel auf Bremse, gute Fahrt und habt noch Sorge. Wir begleiten euch gemütlich durch eure Mittagspause, für euch im Studio durch Manuel Bartlomé und der Michael Remund und jetzt auch gleich Pixie Paris. Ein Couple im Karton gibt es jetzt hier bei uns auf Neo 1. Ciao zusammen und einen guten!
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0: Das ist der Neo1-Mittag an dem Montag, 29. Juni 2021.
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0: Hier in Langnau hat es heute Tau geregnet, ganz kurz heute Morgen, und jetzt scheint wieder die Sonne. Sarina Löthold von Meteo Test Bern, wie sieht der heutige Nachmittag aus?
2: Ja, heute Nachmittag wird es dann wieder Quellwolken geben und die können dann recht gross werden, beziehungsweise im weiteren Verlauf, so gegen später Nachmittag und am Abend, doch das eine oder andere Gewitter wieder auslösen oder bringen. Und also man muss heute Nachmittag, aber beziehungsweise im späteren Nachmittag und am Abend, doch damit rechnen, dass es doch mal kommt, regnen, beziehungsweise kommt Gewitter. Und wenn dann so ein Gewitter kommt und richtig Fahrt aufnimmt, kann es gut einmal stark regnen, also viel Regen innerhalb von kurzer Zeit geben, und auch der Wind kann zum Teil recht böig auffrischen. Zudem, es ist immer noch recht warm, mit Höchstwerten so um die 27 Grad, aber eben mit der ganzen Feuchtigkeit ist es halt schon ziemlich drückig.
0: Sommergewitter also heute Abend, ist es dann auch morgen Dienstag der Fall?
2: Definitiv, in der Nacht auf morgen sollte sich das Ganze dann wieder beruhigen. Morgen Vormittag, so wie es eigentlich berechnet wird oder ausgesehen, ist es trocken. Hat vielleicht noch ein paar hochnebelartige Restwolken um oder vielleicht auch mal ein paar Nebelfelder. Aber eben, es ist trocken und die Feuchtigkeit, die aber drinnen ist in dieser Schicht, in dieser Grundschicht, die ist eben verantwortlich, dass sich dann im Verlauf des Tages wieder Quellwolken bilden. Und im weiteren Verlauf des Nachmittags und am Abend muss man da wieder mit Regengüssen und Gewitter rechnen. Und auch die Gewitter haben es in sich. Auch die können recht kräftig werden.
0: Und so von den Temperaturen her kühlt es dann ab an den darauffolgenden Tag.
2: Genau, also das heisst, der Mittwoch ist so ein bisschen der kühlste Tag, sage ich mal. Die Höchstwerte sind so um die 23 Grad. Und ja, es ist vor allem Vormittag häufig bewölkt. Wahrscheinlich gibt es ein bisschen gewitterig durchsetzte Regengüsse. Das zieht sich ein bisschen Nachmittag und die oben rein, Richtung Voralpen, Richtung Prinzer Rothornkette. Dort wird es wahrscheinlich ja, im Verlauf vom Oben, beziehungsweise in der Nacht auf den Donnerstag abtrocknen und auflockern Richtung Burgdorf. Dort wird es wahrscheinlich schon bereits im Verlauf vom Nachmittag ein bisschen freundlicher werden. Und dann ab dem Donnerstag ist es dann nachher voraussichtlich recht sonnig und trocken. Und die Temperaturen, die sind vor allem zur Nacht wieder ein bisschen angenehmer. Also man kann gut dann wieder mal lüften. Am Morgen haben wir so um die 12 bis 14 Grad. Also das ist dann wirklich ein Durchschnaufen. Die Höchstwerte am Nachmittag, die steigen dann wieder von Tag zu Tag an. Zuerst haben wir so um die 25 Grad und gegen das Wochenende könnte es dann durchaus wieder 28 bis 29 Grad geben als Höchstwerte.
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0: Madonna mit Beautiful Stranger hat er gehört, hier bei Neways, dem Mänti-Mittag. Bei diesen Temperaturen da gehen die meisten gerne mal irgendwo ans Wasser. Sei es in einem Body, irgendwo in einem Pool von Kollegen oder Kolleginnen, oder dann gibt es die, die die Abkühlung in einem Bergseeli suchen. Für die so ein Bergseeli können zu baden, müssen die meisten aber zuerst noch ein Stückchen wandern. Ja, und wenn man dann so ein paar Stunden am Lauf ist, dazu viel trinkt bei diesen warmen Temperaturen und mal noch etwas isst, muss das Ganze ja dann mal wieder raus. Weil Schwitzen allein reicht dann gleich nicht. Und da gibt es ein paar Experten und Expertinnen, die ihr Geschäft dann einfach mitten auf dem Wanderweg erledigen. Und dass das eben dann nicht mehr passiert, gibt es eine neue Kampagne vom Schweizer Alpenclub, kurz SAC, und den Schweizer Wanderwegen. Mit dem Hashtag Scheissmomente wollen sie zeigen, wie man sich in der Natur richtig verhält. Dazu suchen sie auch die schönsten und verrücktesten Outdoor-Toiletten der Schweiz. Und darüber rede ich jetzt mit der Lou Kiesling. Lou, wieso machen der SAC und die Schweizer Wanderwegen überhaupt eine Kampagne zu diesem Thema?
1: Ja, wir wissen es ja alle. Es kann natürlich jeder und jede bereichen. Wer länger geht wandern, muss irgendwann auf das WC oder auf die Toilette. Leider bleibt aber immer wieder WC-Papier oder allgemein Köder in der Natur liegen. Das sieht zum einen gar nicht schön aus und kann den Tieren und der Natur schaden. Oder andere stehen beim Wandern in Häufen von anderen während dem Laufen drin. Mit der Kampagne, will der SAC und Schweizer Wanderwege aufzeigen, wie man das eben besser machen kann oder besser macht.
0: Okay, sehr, sehr spannend. Wieso genau suchen Sie denn jetzt so Outdoor-Toiletten?
1: Ja, es gibt in der Schweiz ganz spezielle Toiletten. Es gibt kleine Häuschen mitten in den Bergen oder Toiletten mit einer wunderschönen Aussicht. Wer beim Wandern so ein WC entdeckt, kann das Fotos bis Ende August einschicken. So macht der Wettbewerb auf eine lustige Art auf das Thema aufmerksam.
0: Sehr gut. Was macht man aber dann, wenn jetzt gar keine Toilette in der Nähe ist?
1: Ja, am besten plant man schon vor der Wanderung, wo man auf das WC kann, zum Beispiel in einer Hütte oder in einem Restaurant. Ja, wenn es nicht anders geht, sollte man dann ein Plätzchen abseits vom Weg suchen, also vom Wanderweg. Nach dem Stuhlgang deckt man dann alles mit dem Herd zu oder mit Steinen. Und das WC-Papier oder die Nasenlümpen, die man dann mitnimmt, ja, sollte man dann in ein Säckchen packen und wieder mit ins Tal nehmen.
0: Okay, jetzt ist die Frage, ob das alle auch machen so. Wieso ist das da mit dem WC-Papier und Einpacken und auch ins Tal nehmen so wichtig?
1: Weil es immer sehr lange in der Natur bleibt und es viele Leute leider einfach liegen lassen. Es kann bis zu 5 Jahre gehen, bis das WC-Papier in der Natur abgebaut worden ist und verschwunden ist. Die Feuchttücher, die haben noch länger. Die nehmen das Papier zum Teil sogar auch noch mit in ihre Nester. Darum eben alles schön einpacken und mitnehmen.
0: Gibt es sonst noch einen wichtigen Tipp, den du sagen
1: willst? Ja, man sollte mindestens 50 Meter Abstand haben zu Bach oder auch zu Flüssen. So wird das Wasser nicht verschmutzt und das WC-Papier auch nicht anzünden. Weil anscheinend machen das viele Leute und zünden das Papier dann an nach dem Stuhlgang. Und das ist gar nicht schlau. Ja, eben vor allem jetzt im Sommer, wo es so heiß ist, wird das auf jeden Fall sehr, sehr gefährlich.
0: Ja, wir sehen auf die WC gehen, vor allem beim Wandern, das ist manchmal noch ein Tabuthema, aber es gehört halt einfach dazu und es ist auch menschlich, wenn wir ehrlich sind. Vielleicht findet ihr ja bei der nächsten Wanderung auch ganz besondere Outdoor-Toiletten und könnt es bis Ende August nähren, einschicken anhand von einem Fötterli. Wir wünschen viel Spass!

0: Neue Musik von ETB mit «Was du nicht weisst» habt ihr gehört. Hier bin ich eins, wir haben eins. Ihr bleibt top informiert, dank Michael Remund.
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2: Hinnach geht es lange um die Rechnung, der Jahresbericht und der Gasausstieg. Die Preise für den Strom dürften weiter sinken und die nächsten Gewitter kommen heute am späteren Nachmittag und am Abend. Es gibt noch gegen die 28 Grad. Heute ist in Langenthal die letzte Stadtratssitzung vor der Sommerpause. Es geht unter anderem um die Rechnung, aber auch den Ausstieg von Langenthal aus dem Gas. Sarina Welti.
3: Die Jahresrechnung und der Jahresbericht von Fern dürfte nicht allzu viel zu diskutieren geben. Langenthal macht unerwartet rund 3,2 Millionen Franken Gewinn. Neo 1 hat auch berichtet. Beim Gasausstieg geht es um das betroffene Reglement. Wenn Langenthal per 2040 vom Gas fort will, muss die Stadt hinter das Reglement, das sie mit den industriellen Betrieben IB Langenthal zusammen hat, und das anpassen. Neu ist die Gasversorgung die Aufgabe der IBL. Die Stadt gibt die Büte ab. Die Übertragung muss aber noch ins Reglement, wo der Stadtrat eben jetzt darüber diskutiert. Er muss quasi die Änderung im Reglement noch

0: final beschliessen. Unter anderem geht es darum, dass der Gasausstieg selber per Ende Juni 2045 geregelt ist. Und dann ist auch noch das Jugendarbeit-Thema im Langenthaler Stadtrat. Ab nächstes Jahr braucht es einen neuen Leistungsvertrag zwischen der Stadt und dem Trägerverein für offene Kinder- und Jugendarbeit Tokio. Das gilt auch gerade für die 11 angeschlossenen Oberaargauer Gemeinden. Konkret geht es um das Geld. Langenthal soll ab dem neuen Vertrag 34.50 Franken pro Kind und Jugendliches zahlen. Der Betrag will Langenthal an das Lohnniveau vom ganzen Kanton anpassen. Der Stadtrat entscheidet jetzt über einen Kredit von 118.000 Franken.
1: Beitenwil an der Worbstrasse Rubigen-Worb bekommt eine neue Bushaltestelle. Die Haltestelle soll sogenannt hindernisfrei sein, dass die Leute ebenartig und gäbig ein- und aussteigen können. Dazu ist auch eine neue Querung für die Leute zu Fuss planen, meldet die Berner Bau- und Verkehrsdirektion heute. Die Büzen gehen vom Mittwoch in der Woche bis in Oktober heuer. Der Verkehr kann nur über ein Spur durch die Baustelle durch und wird mit einer Ampel geregelt. Es kann gut sein, dass es längere Wartezeiten gibt. Heisst es weiter. Die Bushaltestelle Richtung Worb rutscht in dieser Zeit auf die Höhe der jetzigen Haltestelle Richtung Rubigen. Die Sanierung der Stützmauer vor Berner Münsterplattform ist am Sommer fertig. Wegen der letzten Büzen ist die Mattenstege im Juli für mehrere Wochen komplett gesperrt, meldet der Berner Gemeinderat heute. Die Sanierung soll Ende September heuer ganz fertig sein. Die Sanierung vor 30 Meter hohen Mauer hat es wegen Schäden vom Wetter gebraucht. Die Stadt hat geputzt, der Rissen geflickt und Fugen gefüllt. Es sind auch ein paar neue Steine dazugekommen, heisst es weiter. Die ersten Stützmauern vor Bleven gäbe es seit dem 14. Jahrhundert. Nächstes Jahr dürften die Strompreise für die Schweizer Haushaltungen oben runterkommen. Das zeigt eine Umfrage vom Verband Schweizerische Elektrizitätsunternehmen. 150 Energieversorgungsunternehmen haben etwas zu ihren Preisen gesagt. Gründe für die sinkenden Strompreise. Zum einen beschaffen die Unternehmen den Strom zum Teil mehrere Jahre im Voraus und zum anderen sind auch für die Unternehmen die Preise für den Strom zu kaufen gesunken. Wie hoch die Strompreise nächstes Jahr effektiv sind, ist der Anfang September klar.
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3: Es ist sonnig und freundlich. Am Nami gibt es dann grössere Quellwolken. Die können dann recht gross werden. Und so gibt es auch gegen Abend und Gewitter, die mit sich bringen. Im späteren Nami kann es also stark regnen und es luftet gleichzeitig auch. Bis zu 28 Grad ist es. Es ist also ein bisschen kühler, aber gleich noch drückig frossen. In der Nacht auf morgen, da sollte es sich dann wieder beruhigen. Morgen am Vormittag ist es wieder trocken. Hätte vielleicht noch ein paar Wolken oder Nebelfelder rum. Im Verlauf des Tages gibt es dann wieder mehr Quellwolken und gegen Abend müssen wir dann wieder mit Gewitter und Regenguss rechnen, morgen am Dienstag. Der Mittwoch, da ist der kühlste Tag, dann sind die Höchstwerte um die 23 Grad.
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3: Wegen dem Unfall, was auf der A1 Zürich Richtung Bern zwischen der Raststätte Gunzgenort und Önsingen hat gegeben, die stauen es immer noch. Dort hat er etwa 20 Minuten länger. Ebenfalls A1 Zürich Richtung Bern zwischen Herking und Wangen oder Aare. Auch dort müsst ihr viel bremsen. Von der Hauptstrasse habe ich euch nichts zu melden. Gute Fahrt und einen lieben Gruß ins Auto.
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3: Ab jetzt gibt es eine Stunde Musik am Bitz. Ab den 2 sind Lou Kiesling und Jonas Wüttrich hier im Studio. Sie begleiten euch durch den Nachmittag Richtung Feierabend. Ich bin der Manuel Bartlome, habe euch durch den Montagmittag begleiten. Ich wünsche euch jetzt einen gebigen und vor allem einen kühlen Nachmittag. Ciao zusammen.

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2: Sali zusammen, jetzt haben wir dort gerade zwei.
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4: Heute Nachmittag mit Jonas Wüttrich. Es war ein kompliziertes Projekt. Seit einer Woche ist die neue Stebachbrücke im Traubschachen offen. Jetzt kommt die alte Holzbrücke weg. Ein neuer Besuchendenrekord am Aero-Festival auf dem Belpmoos. Und das Wetter im Verlauf des Nami gibt es gegen mehr Quellwolken, die dann gegen Abend mit dem Donnerwetter ausleeren können. Seit einer Woche können die Auto im Traubschachen einspurig über die neue Stebachbrücke fahren. Das ist die Brücke, die in Richtung Entlebuch hinter der Kambli über Delfis geht. Ab dieser Woche bauen die Bützer und Bützerinnen die alte Holzbrücke ab. Dass die Brücke jetzt fast nachher ist, freut der Gemeindepräsident vom Traubschachen, der Bernhard Kunz. Das Projekt sei gar nicht etwa ein einfaches gewesen, sagt er zu Neo 1.
5: Das ist sehr, sehr nahe der Bahnlinie, wo das stattgefunden hat. Und das ist natürlich organisatorisch die Sicherheitsauflage und alles, dass man das hätte handeln können. Und so durchführen, das war nicht ganz ohne gewesen. Darum also, muss ich sagen, im Nachhinein, auch wenn das in Fehler passiert, ehrlich ist das Projekt gleich eine ganz gute Sache geworden.
4: Noch letzten Winter hat es da Schwierigkeiten auf der Baustelle und wegen dem Verzögerungen und mehr Kosten. Neo 1 hat berichtet. Und gleich haben sie keine Verspätung, sagt Bernhard Kunz. Es sei schon bei der Planung und beim Baustart anfangs fern klar gewesen, dass die Eröffnung erst im Juni heuer sein kann.
5: Der Hintergrund war, dass die SBB die Barrieren, das Bahnmaterial für die Infrastruktur und alles, die Blinklichter, zuerst Mitte Juni 2026 geliefert werden.
4: Aktuell arbeiten die Bützerinnen und Bützer noch am Dach vor der neuen Brücke. Gleichzeitig wird seit gestern die alte Brücke neben der neuen abgeschrissen. Bis in August sollen auch die Bützer nachher sein. Der Kanton Bern baut in Jegisdorf neuen sogenannten lärmmindernden Belag ein. Konkret geht es um einen Abschnitt von der Bernstrasse durchs Dorf durch. Darum ist die Strasse in der Nacht vom Sonntag auf nächsten Montag zu. Der Verkehr wird umgeleitet, schreibt Kanton Bern.

0: heute. Das gleiche der Ort Schwarzenburg, der geht aber länger. Nebst dem neuen Belag wird unter anderem auch die Strassenentwässerung geflickt. Zuerst ist die Bahnhofstrasse und dann die Thunstrasse dran. Von übermorgen an bis Anfang August läuft der Verkehr dort darum einspurig. Nur auch in Wichtrach gibt es auf der Bernstrasse neuen Belag. Ende Juli, Anfang August ist dann auch dort Einbahnverkehr. Neben der Piste wird tanzen, die Kenner 100 Meter nebenan starten und landen die Flugzeuge. Das Wochenende war in Belp am Flughafen das Aero-Festival. Heuer sind so viele Leute gekommen, wie noch nie, heisst es den Morgen von den Organisierenden. Rund 4'000 Leute waren am Festival mit elektronischer Musik auf dem Belp Moos neben der Start- und Landebahn. Am Samstag war das Festival ganz ausverkauft. Wegen der hohen Nachfrage war das Festivalgelände heuer sogar noch grösser als in den letzten Jahren. Trotz der Hitze hat es keine Zwischenfälle gegeben und es war alles friedlich. Zur Abkühlung hat es für die Besuchenden gratis Trinkwasser, Sonnensegel oder Sprühnebel gegeben. Die nächste Ausgabe des Aero-Festivals ist Ende Juni nächstes Jahr. Braucht die Schweiz für eine Energieversorgung ohne Erdöl und Gas neue Kernkraftwerke? Mit dieser Frage befasst sich im Moment die Schweizer Politik. Jetzt haben die ETH Zürich und das Paul Scherrer Institut eine neue Studie herausgegeben, die genau das hat untersucht, ob sich neue Kernkraftwerke lohnen könnten. Das Resultat? Unter den aktuellen Voraussetzungen lohnen sich neue Kernkraftwerke in der Schweiz nicht. Weil solche Kernkraftwerke zu bauen, ist im Vergleich zur Leistung zu teuer. Ohne staatliche Subventionen würde es nicht rentieren. Gemäss Studie gibt es aber auch Szenarien, wo sich neue Kernkraftwerke könnten lohnen. Für das müsste der Bund aber unter anderem wieder Kernkraft fördern.
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2: Auch heute Nachmittag geht es wechselnd bewölkt weiter. Die Quellwolken die sind um und werden auch immer wie grösser. Dazu kann es auf Abend und in der Nacht auf morgen regnen und gewittern. Das bei typischen 27 Grad. Morgen Dienstag ist es dann morgen zuerst wieder trocken. Später kommen die Quellwolken dann wieder zurück und verdichten sich. Heisst, auf Abend wird es dann wieder nass und das bei rund 26 Grad.
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2: Ihr habt im Moment einen Zeitverlust von bis zu 20 Minuten vor Önsingen, das auf der A1 Zürich Richtung Bern zwischen der Raststätte Gunzgenort und Önsingen, das wegen Stau, wegen einem Unfall. Ich wünsche euch da ganz viel Geduld. Es ist der Montagnahme hier bei Neo 1. Wir haben jetzt gerade 5 Minuten nach der 2 und das heisst, bis um 3 läuft hier bei uns nur Musik. Musik, die euch beim Werken im Freien oder schon jetzt durch den Feierabend begleitet. Türen auf von dieser Stunde. Musik machen uns jetzt gerade die Schweizer Band Operation Zero.

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1: Also ich glaube, ich komme nochmal.

0: Tidal mit White Flag hier bei Neowaves. An diesem Montagnami, wir haben jetzt gerade 3.
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2: Heute Nachmittag mit Jonas Wüttrich. Es war ein kompliziertes Projekt. Seit einer Woche ist die neue Stebachbrücke im Trubschachen offen. Jetzt kommt die alte Holzbrücke weg. Ein neuer Besuchenderrekord am Aero-Festival auf dem Belpmoos. Und das Wetter im Verlauf des Nami gibt es gegen mehr Quellwolken, die dann gegen Abend mit dem Donnerwetter ausleeren können. Seit einer Woche können die Autos im Trubschachen einspurig über die neue Stebachbrücke fahren. Das ist die Brücke, die in Richtung Entlebuch hinter der Kambli über die Delfis geht. Ab dieser Woche bauen die Bützer und Bützerinnen die alte Holzbrücke ab. Dass die Brücke jetzt fast nachher ist, freut der Gemeindepräsident vom Trubschachen, der Bernhard Kunz. Das Projekt sei gar nicht etwa ein einfaches gewesen, sagt er zu Neo1.
3: Das ist sehr, sehr nah an der Bahnlinie, wo das hat stattgefunden. Und das ist natürlich organisatorisch die Sicherheitsauflage und alles, dass man das hat können handeln und so durchführen. Das ist nicht ganz ohne gewesen. Darum also, muss ich sagen, im Nachhinein, auch wenn da sind Fehler passiert, ehrlich ist das Projekt gleich eine ganz gute Sache geworden.
2: Noch letzten Winter hat es da Schwierigkeiten auf der Baustelle und wegen dem Verzögerungen und Mehrkosten. Neo1 hat berichtet. Und gleich haben sie keine Verspätung, sagt Bernhard Kunz. Es sei schon bei der Planung und beim Baustart anfangs fern klar gewesen, dass die Eröffnung erst im Juni heuer kann sein.
3: Der Hintergrund war, dass die SBB die Barriere, das Bahnmaterial für die Infrastruktur und alles, die Blinklichter, zuerst Mitte Juni 26 geliefert werden.
2: Aktuell arbeiten die Bützerinnen und Bützer noch am Dach vor der neuen Brücke. Gleichzeitig wird seit gestern die alte Brücke neben der neuen abgeschrissen. Bis in August sollen dann auch die Bützer nachher sein. Der Kanton Bern baut in Jegischdorf neue sogenannte lärmmindernden Belag ein. Konkret geht es um einen Abschnitt von der Bernstrasse durchs Dorf durch. Darum ist die Strasse in der Nacht vom Sonntag auf nächsten Montag zu. Der Verkehr wird umgeleitet, schreibt Kanton Bern heute. Das gleiche dann auch in Schwarzenburg, der geht aber länger. Nebst dem neuen Belag wird unter anderem auch die Strassenentwässerung geflickt. Zuerst ist die Bahnhofstrasse und dann die Thunstrasse dran. Von übermorgen an bis Anfang August läuft der Verkehr dort darum einspurig. Nur in Wichtrach gibt es auf der Bernstrasse neuen Belag. Ende Juli, Anfang August ist dann auch dort Einbahnverkehr. Neben der Piste wird tanzen, die Kenner 100 Meter nebenan starten und landen die Flugzeuge. Das Wochenende war in Belp am Flughafen das Aero-Festival. Heuer sind so viele Leute gekommen wie noch nie, heisst es den Morgen von den Organisierenden.

0: Rund 4'000 Leute waren im Festival mit elektronischer Musik auf dem Bau gemoskt, neben der Start- und Landebahn. Am Samstag war das Festival ganz ausverkauft. Wegen der hohen Nachfrage war das Festivalgelände heuer sogar noch grösser als in den letzten Jahren. Trotz der Hitze hat es keine Zwischenfälle gegeben und es war alles friedlich. Zur Abkühlung hat es für die Besuchenden gratis Trinkwasser, Sonnensegel oder Sprühnebel gegeben. Die nächste Ausgabe des Aero-Festival ist der Ende Juni nächstes Jahr. Braucht die Schweiz für eine Energieversorgung ohne Erdöl und Gas neue Kernkraftwerke? Mit dieser Frage befasst sich im Moment die Schweizer Politik. Jetzt haben die ETH Zürich und das Paul Scherrer Institut eine neue Studie herausgegeben, die genau das hat untersucht, ob sich neue Kernkraftwerke lohnen könnten. Das Resultat? Unter den aktuellen Voraussetzungen lohnen sich neue Kernkraftwerke in der Schweiz nicht. Weil solche Kernkraftwerke zu bauen, ist im Vergleich zur Leistung zu teuer. Ohne staatliche Subventionen würde es nicht rentieren. Gemäss Studie gibt es aber auch Szenarien, wo sich neue Kernkraftwerke könnten lohnen. Für das müsste der Bund aber unter anderem wieder Kernkraft fördern.
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2: Es ist ein bisschen tüppig und immer wieder mal bewölkt. Das bei um die 27 Grad. Dazu kommen die Quellwolken und werden auf den Abend immer wie mehr. Sie leeren dann auch dann aus und in der Nacht auf morgen. Dazu kann es dann auch noch in der Nacht auf morgen gewittern. Morgen, morgen und am Vormittag ist es dann zuerst noch recht trocken. Dann wird es dann mehr nass und auch Gewitter sind da möglich. Das dann morgen bei rund 26 Grad.
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2: A1 Zürich Richtung Bern zwischen Raststätte Gunzgenort und Önzingen da stauen sie wegen einem Unfall. Die hat dort im Moment einen Zeitverlust von bis zu 20 Minuten. Und dann auch noch in die andere Richtung A1 Bern Richtung Zürich zwischen Kriegstätten und Lutherbach, wo es im Moment gut stockt. Er ist erst 24, hat aber im Musikbusiness schon einiges erreicht. Ist vom US-amerikanischen Musiker Benson Boone. Sein Song «Beautiful Things» ist im 2024 der meist gestreamte Song in der Schweiz und hat sich ganze 8 Wochen auf Platz 1 von den Schweizer Single Charts gehabt. Aber nicht nur diesen Song haben wir hier bei Neo 1 schon gehört. Pretty Slowly haben wir auch im Neo 1 Musikprogramm und mittlerweile räumt Benson Boone noch mehrere Auszeichnungen ab, wie zum Beispiel ein MTV Video Music Awards oder der ist der US-amerikanische Musiker für einen Grammy nominiert gewesen. Ja, und seit letztem Freitag gibt es neue Musik von Benson Boone. Wie die Musik genau tönt, lassen wir reichen, das geht in einer Viertelstunde, aber jetzt da bin ich zuerst gerade noch ein bisschen mit euch unterwegs, das bis zum 7. Ich bin Luke Kissling, schön habt ihr eingeschaltet. Grüß euch.

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Neoways mit Alanis Morissette an dem Montagnachmittag. Ja, vielleicht habt ihr das ja im Umfeld auch schon mal gehört, was es geheissen hat. Weisst du, das Lied, das ist von TikTok. Ja, der Satz, den hören wir ging wie mehr. Die Social-Media-Plattform TikTok sind längst nicht mehr nur da für lustige Videos. Ganz viele, vor allem junge Leute, entdecken dort Musik. Da haben wir zum Beispiel den Benson Boone. Er ist durch TikTok bekannt worden. These beautiful things that I've got, please stay. Ja, Fact, der Song, oder? Aber TikTok hin oder her? I'm sorry I'm here for someone else. Das erste Mal von Benson Boone haben wir im 2021 gehört. Dann hat er mit Ghost Town bewiesen, dass er mehr ist als nur ein Hype im Internet. 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Im 24 ist dann er sein erstes Album rausgekommen, Fireworks and Rollerblades. Cause it feels so letzten Freitag hat der 24-jährige Musiker seine erste Single in diesem Jahr rausgegeben.

sein neuestes Lied und handelt vom Widerspruch, äußerlich erfolgreich zu sein und sich aber gleich mit dem Verlust von einer vergangenen Beziehung auseinanderzusetzen. Ja, wie das neueste Werk von Benson Boone. Da hören wir jetzt gleich rein. «The Time of My Life» läuft hier bei Neo1 das erste Mal in voller Länge.

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1: Der Sommer hat diesen Monat schon Vollgas gegeben. Es war der 2. heisseste Juni seit über 270 Jahren. Und das haben die meisten ja noch gar nicht so wirklich richtig geniessen können, weil sie entweder in die Schule müssen oder bügeln. Ab nächster Woche sind jetzt aber Sommerferien im Kanton Bern und auf die stimmen wir euch die Woche ein.
2: Wir haben heute in der Schweiz rund 100'000 immatrikulierte Camper. Da sind aber die Bössli noch nicht dabei. Oder? Das ist ein neuer Trend. Da kann man am Wochenende noch irgendwo auf einem Camping oder auf einem Stellplatz und mit den Kindern noch etwas erleben. Das ist jetzt der grosse Trend eigentlich.
1: Wir sind die ganze Woche mit dem Wohnmobil unterwegs und erklären morgen, wie beliebt Stellplätze für Wohnmobil hier in der Region sind. 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
1: Der 21-Jährige erzählt uns morgen mehr über seine unheilbare Muskelkrankheit und was sie für ihn bis jetzt verfolgen hat. 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

0: Die Schweizer Musikerin Linda Ellis mit «River» hier bei «Always». Wir haben 20 vor 4. Und Träume, die haben wir doch alle. Ich zum Beispiel träume immer mal wieder davon, noch eine Ferien in den Südstaaten zu machen. Andere träumen davon, ein neues Auto zu kaufen. Und noch andere haben den Traum von einem Eigenheim.
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0: Im «Always» Portrait begleiten wir diese Woche Jonathan Denler. Er hat ebenfalls einen grossen Traum. Er will auf Japan reisen. Der Weg ist für ihn aber nicht ganz so einfach. Seit seiner Geburt lebt er mit einer seltenen, unheilbaren Muskelkrankheit. Sarah Berner weiss mehr.
2: Ich treffe Jonathan Denler zu Aarwangen in dem Haus, wo er aufgewachsen ist. Seine Eltern wohnen gäng noch dort. Der heute 21-Jährige hat mir seine Geschichte erzählt und ganz vorne angefangen. Auf die Welt gekommen ist er im Inselspital. Auf den ersten Blick wirkt alles, wie es muss, aber dann...
3: Dann ist den Ärzten aufgefallen, ich hatte nicht die Größe, die man so, sollte haben. Und auch das Nierenwert auch nicht den Ärzten gefallen hat. Und doch an dem hat man es gemerkt, dass da etwas ist.
2: Erzählt mir Jonathan Denler. Kurz darauf diagnostiziert man bei ihm die Muskelkrankheit Muskeldystrophie Duchenne. Eine Krankheit, die die Muskeln immer mehr schwächt. Seit der Geburt funktioniert der Körper von Jonathan Denler also nicht ganz gleich wie der von anderen. Das hat er schon in seiner Kindheit gespürt.
3: Also am Anfang war es noch gar nicht so problematisch oder schwierig. Einfach halt, man merkt schon ein bisschen, dass man nicht wie die anderen so rumspringen kann, sondern ein bisschen langsamer ist und halt nicht so lang die Ausdauer hat, dass man dann auch viele Pausen braucht.
2: Trotzdem erinnert sich Jonathan Denner gerne an seine Kindheit zurück. Er habe auch mit seiner Krankheit eine unbeschwerte Zeit genossen.
3: Als Kind habe ich so das gemacht, was man meistens so macht, gespielt. Und auch viel draussen gsi und früher auch mal noch Teil einer Jungschar war, wo mich unterstützt hat, wo dann nicht das Thema, der hat Behinderung oder so, sondern sie haben mich unterstützt, so gut sie haben können.
2: Obwohl sein Körper eben nicht ganz gleich mitgemacht hat wie der von anderen Kindern, ist er im Kopf noch voll da gewesen. Darum erwähnt Jonathan Denler von Aarwangen im Interview auch sein grosses Hobby, das Lego-Bauen.
3: Ich habe gerne Lego zusammengesetzt und auch gerne gebaut, weil ich damit mein Gehirn anstrengen konnte, ein bisschen etwas zusammenzubauen, wo man sich konzentrieren muss, wo einem auch ablenkt.
2: Ablenkung findet Jonathan Denler auch in der Schule. Seine Schuljahre macht er in Solothurn in einer Sonderschule. Zusammen mit Kindern, die wie er eine körperliche oder geistige Beeinträchtigung haben.
0: Ja, und die Muskelkrankheit, die Jonathan Denler von Aarwangen hat, die können übrigens nur Männer bekommen. Was es genau ist, ihr hört es morgen, und was es mit seinem Traum Japan auf sich hat, auch das gehört ihr diese Woche hier bei uns auf «Neo1».
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0: Der kanadische Sänger der Shawn Mendes mit In My Blood aus dem 2018 hier bei Neoace und der Backstage in der Bibliothek vom Schulhaus. Die Foodstange bei der Turnhalle, die Bühne und die Festhütte auf der Matte am Fuß vom Hogant. Es ist einfach nur wahnsinnig herzig und mit unglaublich viel Herzblut organisiert. Das Hogant Open Air im Bumbach.
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0: Und schon gleich also am 21. und 22. August geht das Hogant Open Air zum vierten Mal über die Bühne. Seit dem Wochenende ist jetzt auch das Line-Up komplett. Nebst der 77 Bombay Street

0: also komplett. 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
1: Du Peter, wirst du in deinem Leben noch alles genau gleich machen?
2: Nein, ja, das mache ich nicht mehr gleich. 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
0: Ja, in dem Fall.
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2: Typische 28 Grad haben wir im Moment. Und jetzt, da ist es 4. Jonas Wüttrich mit einem neuesten Update für euch.
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4: Der SC Langenthal ist finanziell gut zu Weg, muss aber für das neue Stadion tief ins Portemonnaie recken. Westlich von Hamburg sind 5 Menschen bei einer Schiesserei gestorben. Und das Wetter im Verlauf des späteren Namiu-Abends kann es hier und da gewittern. Aktuell ist es etwa 28 Grad warm. Der SC Langenthal steht finanziell auf soliden Beinen. Zwar schließt die Jahresrechnung von Fern mit einem kleinen Minus ab. Das hat der Club aber mit den Rückstellungen aus den vorderen guten Jahren decken. Das heisst heute ihre Medienmitteilung zur heurigen Generalversammlung vom Club. Ein aktuell grosses Thema und eine Herausforderung für den SC Langenthal ist das Projekt rund um die geplante Sanierung vom Eisstadion Schoren. Der Verein, der nach dem freiwilligen Abstieg aus dem Profigeschäft seit 3 Jahren in der höchsten Schweizer Amateurliga spielt, muss selber einen grossen Teil zahlen. Der SCL-Verwaltungsratspräsident Walter Rieser hat der Generalversammlung erzählt, dass sie eine Arbeitsgruppe gemacht haben. Die sucht als nächstes Investoren für das Projekt. Bis Ende Jahr soll die Finanzierung des Projekts grossmehrheitlich sicher sein. Die Berner Kantonspolizei hat am Samstag im Marzili nach einer Auseinandersetzung eine Transfrau aus dem Frauenbereich abgeführt. Der Vorfall sorgt jetzt für Kritik. Das Umfeld von Betroffenen hat von einem unverhältnismäßigen Polizeieinsatz und fordert, dass Unabhängige den Fall untersuchen. Die Kantonspolizei Bern schreibt, dass sich die Transfrau zuerst gegen das Personal geweigert hat, aus dem Frauenbereich rauszugehen und bei Kontrolle von der Polizei nicht mitgemacht. Verschiedene Gäste haben sich über ihren Aufenthalt im Frauenbereich beschwert. Dazu hat sich eine Polizistin beim Einsatz leicht verletzt. Nach dem Einsatz hat es in der Berner Innenstadt eine friedliche Solidaritätskundgebung gegeben. Die sind friedlich geblieben. Die Polizei untersucht den Fall jetzt. Im Kanton Bern gibt es Entwarnung. Seit heute Nachmittag gilt in Bern nicht mehr die höchste Hitzewarnstufe 4. Das steht in Meldung von Alert Swiss, der offiziellen Alarm-App vom Bund. Letzte Woche hat der Kanton die höchste Hitzewarnstufe für Bern ausgerufen. In Ausland 5 Menschen sind Staden westlich von Hamburg bei einer Schiesserei diesen Mittag gestorben. Die Polizei hat 2 Menschen verhaftet, darunter oder mutmaßlich Schütz. Das sagt der Sprecher der Polizei der deutschen Presseagentur, Ronny Thorau.
5: Laut Polizei soll der Tatort in der Nähe einer Jugendeinrichtung in der Innenstadt von Stade liegen und befindet sich wohl auch eine Einrichtung mit Mutter-Kind-Wohngruppen. Zahlreiche Rettungswagen und Polizeiautos sind vor Ort. Auf Bildern sind auch Frauen zu sehen mit Babys in Tragen. Über die Hintergründe sei aber noch nichts Genaues bekannt, erklärte die Polizei. Sie postete auch Warnungen an die Bevölkerung, den Bereich weiträumig zu meiden. Die 5 Toten sollen Erwachsene sein, weitere Menschen wurden offenbar verletzt. Stade liegt etwa 40 Kilometer westlich von Hamburg.
4: Und noch Sport Hockey, der SCB und Lausanne machen ein Tauschgeschäft. Der Goalie Connor Hughes wechselt von den Waadtländern in die Bundeshauptstadt. Der Verteidiger Romain Löffel wechselt einen Weg von Bern auf Lausanne. Das schreiben die 2 Clubs dann am Mittag. Der Connor Hughes bekommt beim SCB einen Vertrag für 5 Jahre. Der Romain Löffel unterschreibt in Lausanne 2 Jahre. Der Romain Löffel hat in 5 Jahren beim SCB 200 Matches gespielt und 114 Scorerpunkte gesammelt.

0: Der Connor Hughes hat letzte Saison in 28 Spielen für Lausanne eine durchschnittliche Fangquote von 91,1% gehabt.
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2: Es geht wechselnd bewölkt weiter. Die Quellrauchen die sind ebenfalls um und werden auch immer grösser. Dazu kann es auf den Abend und in der Nacht auf morgen regnen und gewittern. Das bei momentanen 28 Grad. Morgen Dienstag ist es dann am Morgen zuerst wieder trocken. Später kommen die Quellrauchen dann wieder zurück und verdichten sich. Heisst, auf den Abend wird es dann wieder nass und das bei rund 26 Grad.
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2: Wir haben hier A1 Bern Richtung Zürich zwischen Kriegstätten und der Ziege Lauterbach, wo es stockt. Dann auch in die andere Richtung A1 Zürich Richtung Bern zwischen der Raststätte Gunzgenort und Lönsingen. Da stauen sie wegen einem Unfall. Der hat dort einen Zeitverlust von bis zu 20 Minuten. Dann auf der gleichen Strecke zwischen der Ziege Lauterbach und Kriegstätten. Da hat es ein Pannenfahrzeug wegen einem kaputten Lastwagen. Dort ist gerade der Standstreifen blockiert. Und dann hat es auf der Hauptstrasse Bern Richtung Luzern zwischen Eschholzmatt und Schöpfheim einen Unfall gegeben. Es gibt eine wechselseitige Verkehrsführung. Es hat mit Zeitverlust, die ihr müsst rechnen müsst. Und es wird eine Umleitung eingerichtet.
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2: Noch genau 8-mal Pause und dann startet im Kanton Bern die Sommerferien. Ja, währenddessen ein paar mit dem Flüger oder mit dem Zug in die Ferien gehen, dann fahren andere mit dem Wohnmobil in die Ferien. Ja, genau das ist die Woche bei uns Thema. Besser gesagt, der Wohnmobiltourismus bei uns hier in der Region. Was genau die Voraussetzungen für einen Wohnwagenstellplatz oder Wohnmobilstellplatz sind, das klären wir in unserem Wochenthema gerade nach drei Songs. Es ist Jonas und ich bin Lou. Wir begleiten euch durch den Montagnachmittag. Grüß euch.
0: Hallo zusammen.

0: vor genau 26 Jahren rausgekommen. On a Night Like This von der Kylie Minogue habt ihr gerade gehört hier bei uns auf Neo Ace. Und heute in der Woche da ist es für ganz viele Menschen ausschlafen, ja, so ein bisschen Tag einleben, machen auf das, was man vielleicht Lust hat und auch noch die heisse Jahreszeit geniessen oder aber verreisen. Im Kanton Bern da gehen die Sommerferien los. Passend dazu reisen auch wir den Sommer und zwar mit dem Wohnmobil.
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0: Bei uns in der Region gibt es ganz viele Stellplätze für Wohnmobile, die von Privatpersonen geführt werden. Ganz einfach ist das aber nicht, Lara Kipf.
2: Das erzählt mir der Geri Meier von Campland Schweiz zu Thun. Er berät die Bauernhöfe und Gemeinden beim Erstellen von einem Stellplatz.
3: Wir zwar im Kanton Bern haben wir es ein bisschen vereinfacht, dank gewissen Politikern, die da mitgemacht haben. Haben wir heute bei einem Bauer kann man 3 Plätze machen, beschränkt auf 6 Monate.
2: Und das sei vor allem für die Hochsaison über den Sommer sehr wichtig. Grundsätzlich müssen für einen Wohnmobilstellplatz nicht mega viele Voraussetzungen erfüllt werden.
3: Stellplatz kann man theoretisch auf einem Parkplatz machen, ohne Infrastruktur. Dort ist aber wichtig, dass das autarke Fahrzeuge sind, die nicht irgendwo im Wald rausgehen, Hinterlassenschaften machen, wenn man so hochdeutsch sagt. Oder? Und was natürlich wichtig ist, ist nachher eben beim Bau der Stellplatz, der gewisse Infrastrukturen bieten kann, zum vielleicht Strom oder eben ein WC. Dann können auch die anderen drauf.
2: Was genau alles geboten wird auf so einem Stellplatz, das hängt von jeweiligen Kategorie ab, ergänzt der Geri Meier von Campland Schweiz zu Thun.
3: Also es gibt natürlich Stellplätze, eben Parkplätze. Da gibt es Stellplätze, die eine gewisse Infrastruktur haben, die 3, 4, 5 Fahrzeugplatz haben, wo zum Beispiel sogar eine Entsorgungsstation haben, wo man das sogenannte Grauwasser ablassen kann. Grauwasser beinhaltet eigentlich, wenn man duscht oder abwäscht. Und das kann man dann ablassen, wenn der Anschluss nachher nicht daran geht.
2: Heisst unter dem Strich, jeder Stellplatzanbieter hat andere Infrastrukturen. Es macht darum Sinn, dass sich Reisende, die mit dem Wohnmobil unterwegs sind, vorher heute schlau machen.
3: Man kann zum Beispiel auf der Homepage von Wohnmobilland Schweiz kann man schauen. Man kann seine Bedürfnisse einklicken und dann kommen nur die Stellplätze, wo man gerne möchte oder wo eben gewisse Sachen anbieten.
2: Auf der Webseite des Vereins Wohnmobilland Schweiz gibt es fast 500 Stellplätze in der ganzen Schweiz, so der Geri Meier, der auch Mitglied ist von diesem Verein.
0: Wie beliebt so Stellplätze für Wohnmobil in der Schweiz sind und wie sich die Beliebtheit in den letzten Jahren verändert hat, das gibt es dann gerade morgen.

0: Was in der Bandkeller der Region passiert oder wer international gerade ein grosses Werk am Start hat, ihr gehört beides hier bei Neo1. 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

0: grüß miteinander. Jetzt hier haben wir Hobby Fifi.
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0: Zusammen sind wir stärker. Das ist doch so ein Satz, den man bei dir hört. Und ich glaube, in den meisten Fällen da stimmt so, weil ein Tisch zusammen tragen ist wirklich einfacher als allein. Und gleich, wenn es um Fusionen geht, ist da plötzlich auch viel Kritik rum. Jonas Wüttrich.
2: Wenn zwei Gemeinden plötzlich zu einer sollten werden, oder wenn für einen, der es schon lange geht, in Zukunft plötzlich unter einem Namen zusammen weitermachen, dann gibt es immer Leute, die das blöd finden. Vor- und Nachteile hat es auch immer. Und so ist es so bei den Spitex-Organisationen. Der Kanton Bern hat auf Hürth-Regionen angepasst. Neu gibt es noch 17 Spitex-Regionen statt Alpe 47. Die Idee ist vom Kanton ausgekommen. Dementsprechend ist der auch zufrieden.
3: Es ist sehr gut angelaufen. Wir konnten wirklich bereits profitieren von diesen grösseren Zusammenschlüssen.
2: Das sagt der Mediensprecher von der Gesundheitsdirektion, der Gunde Karl Giebel. Seit einem halben Jahr werken die Spitex-Organisationen im Kanton in diesen neuen Regionen. Sie haben aber nicht nur zu rühmen wie der Kanton Bern selber, wo die Herausforderungen sind und wie das erste halbe Jahr ist gelaufen, hören wir ab den 5.
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0: Auf den Abend da ist wieder Regen und mit dem auch wieder Gewitter möglich. Die Gewitter können zum Teil auch ein bisschen tun. Und das bei momentan 28 Grad. Morgen hat es stellenweise Hochnebel um. Das Wetter ist aber am Morgen und am Vormittag noch trocken. Im Verlauf des Tages bilden sich dann immer wie mehr Quellwolken. Und darum kommt es dann auf den Nami und Abend wieder regnen. Und da auch wieder Gewitter. Und das bei maximalen 26 Grad.
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0: A1 Bern Richtung Zürich zwischen Kriegstetten und Herkingen. Da stocken es auf mehreren Abschnitten. Nachher müsst ihr um die 20 Minuten mehr einberechnen auf der A1 Zürich Richtung Bern zwischen der Raststätte Gunzgenort und Önsingen. Das wegen Stau, weil es dort einen Unfall gegeben hat. Und dann hat es noch einen kaputten Lastwagen auf der A1 Zürich Richtung Bern zwischen der Zeugung Lauterbach und Kriegstetten. Darum ist dort im Moment der Standstreifen blockiert.
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0: Die Open Air- und Festival-Saison ist offiziell eingeläutet, nicht nur bei den ganz grossen, sondern auch bei den kleineren, so wie im Elite Open Air zu Langnau. Das war letztes Wochenende. Wir haben heute Morgen beim Organisationskomitee nachgefragt, wie die Ausgabe über die Bühne ist und wie fest dass sie zufrieden sind. Hier und dort drauf, die hören wir gerade noch in dieser Halbstunde. Ich bin Lou, zusammen mit mir im Neo-E-Studio ist der Jonas. Grüß euch wohl.

0: Der Romantik-Feierabend gehen wir mit dem James Blunt und Cold hier bei New Ways. Open Airs gibt es manches Grosses im Sommer. Der Güschen zu Bern, der noch vor der Tür steht, oder das Greenfield Festival zu Interlaken, das schon drin ist. Und dann gibt es noch kleinere. Klein, aber fein aus der Region, wie das Hogant Open Air im August oder das Elite Open Air auf dem Viehmeritplatz Langnau, wo das Wochenende war. Das Highlight am Samstag, Trubas Kater.
1: Es wird Regen haben, es macht mir sowieso kann nur sein.
0: Nach der grossen Party ist heute Abbauen angesagt, zu Langnau. Mein Kollege Manuel Bartlome ist dann an mich vorbeigegangen. Er hat mit dem OK-Mitglied Angela Gerber geredet und auch mit dem Präsident des Vereins Elite Open Air, Pesha Werren. Der ist zufrieden mit der diesjährigen Ausgabe.
2: Es hat extrem Spass gemacht, es war wunderschön. Es hat einfach alles, das Wetter hat gestimmt, Sommerfeeling. Die Leute, die sie kamen, es war sehr schön, passend. Wir sind einfach happy.
3: Hat es nebst dem auch etwas gegeben, das weniger gut ist gelaufen?
4: Ja, es gibt sicher immer Sachen, die man während dem Betrieb merkt, oh, da hat man wie nicht dran gedacht oder das hat man anders können lösen. Ich habe gleich das Gefühl, im Vergleich zu den vorderen Jahren, jetzt sind wir ja auch das dritte Jahr so in dieser Konstellation dabei, habe ich das Gefühl, ist es reibungsloser gegangen, weil alle ein bisschen wissen, was es heisst, was es braucht. Und die Helfer sind auch mega viel wert. Alle, die da einfach freiwillig eine Woche lang sich eigentlich abbügeln in dieser Hitze. Und das haben wir dieses Jahr mega gute gehabt, mega fleissige. Und für das bin ich persönlich auch sehr, sehr dankbar. Wirklich. Das wäre ohne die nicht gegangen.
3: Und ist jetzt wieder in diesem Fall ein Elite Open Air geplant nächstes Jahr?
2: Ja, nach dem Open Air ist vor dem Open Air. Ja. Also wir haben schon diverse Bands, die hier gespielt haben. Und das sind wir ja dieses Jahr neu gegangen mit La Gustav, mit dieser Nachwuchsförderungsschule. Die sind hier das 20. hochgekommen spielen. Und aus denen heraus hat es diverse Bands. Jetzt haben wir schon zwei gebucht für nächstes Jahr. Und das ist ja eigentlich genial. Da haben sie den grossen Auftritt und dann können sie selber kommen, ein Jahr später. Also einfach Live-Musikförderung.
3: Was sind so generell die Herausforderungen bei so einem Open Air?
4: Dieses Jahr war sicher eine mega Herausforderung die Hitze gewesen. Das irgendwie zu handeln und den Leuten können gleich eine gute Zeit hier zu bieten auf dem Teerplatz. Genau. Aber eben, von dem hat man auch schon letztes Jahr gelernt und wir haben die Sprinkleranlage noch einrichten am Sonntag und wir haben viele Wasserpümpel gehabt, viele Wasserschlachten. Ich denke, die Hitze hat uns viel zu arbeiten gemacht und was hat uns sonst noch zu arbeiten gemacht, Pesha?
2: Eigentlich nichts. Eigentlich. Wir fangen so routiniert. Nein, man muss sagen, es hat irgendwann geklappt. Für was man das einmal im Jahr macht, amateurmässig, bin ich sehr zufrieden. Das alles hat super geklappt. Das eine und das andere geht manchmal daneben, aber das ist logisch. Eben, das ist auch mit Temperaturen oder Witterungsmassnahmen. Es ist immer etwas anders.
0: Immer etwas anders, aber immer wieder eine Freude. So tönt es auch vom OK-Mitglied Angela Gerber und dem Präsident des Vereins Elite Open Air, Pesha Werren. Ja, immerhin hat es nach der grossen Hitze am Wochenende heute für den Abbau ein bisschen mögen abkühlen.
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0: Was draussen heisst, ist, dann zieht die meisten von uns ans oder ins Wasser. Für die Wasserbauerinnen vom Wasserbauclub Thun ist das Becken aber nicht nur zum Abkühlen da, sondern auch zum Gewinnen. Seit dem Freitag, da ist klar, die Berner Oberländerinnen stehen im Playoff-Finale der höchsten Schweizer Liga, National League Women. Sie spielen morgen auswärts zu Basel das erste Spiel am Meister in der Best-of-3-Serie. Wer der zweimal gewinnt, ist Meister. Was sich der Wasserballclub Thun für die gesamten Playoffs vorgenommen hat, hat uns die Spielerin Lena Rode vor der entscheidenden Saisonphase erzählt.
1: Ist sicher, dass wir weiterhin so viel Freude können repräsentieren oder auch verspüren während dem Spielen. Ich nehme mir aber auch fest vor und ich denke das ganze Team auch, dass wir uns nicht komplett neu erfinden. Also wir haben ja jetzt gemerkt, dass der Plan oder das Spiel, wie wir es bis jetzt gemacht haben, wirklich super funktioniert. Wir verstehen uns, wir verstehen das Spiel, wir verstehen unser Ziel. Und ich denke, da ist es wie wichtig, dass wir uns nicht vornehmen, das Rad neu erfinden, sondern auf dem, was wir wissen, wir sind gut, dass wir das auch beibehalten.
0: Morgen Abend am 10 vor 9 geht es zu Basel los mit dem ersten Finalspiel von eventuell Tränen. Was es für einen Meistertitel braucht, dazu sagt Steffi Burger.
1: Es braucht einfach wirklich unsere Überzeugung, unseren Stolz, den wir auch haben können, was wir jetzt schon bis dahin geleistet haben, die Saison. Es braucht das Wissen, dass wir es können, dass wir es drauf haben. Jetzt müssen wir es einfach auf das Wasserballfeld bringen. Alle zusammenhaben und unsere Freude und Motivation in Energie umwandeln und dann let's go, ich würde sagen, hopp Thun!
0: So die Lena Rode von den Thuner Wasserbauerinnen. Morgen Abend geht es also los mit dem Final und wir von EOS drücken den Thunerinnen ganz fest stimmen, dass es mit dem Schweizer Meistertitel in der höchsten Schweizer Wasserbauliga klappt. Als Qualisiegerinnen sind die Thuner Wasserbauerinnen gegen Winterthur in die Playoffs eichen. Wie da die Erinnerungen an die Gegner Winterthur sind, das könnt ihr jetzt schon nachhören auf neoeis.ch.

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4: Noch mit Jonas Wüttrich. Seit heute gibt es im Kanton Bern noch 17 Spitex-Regionen. Die Bilanz nach den ersten Monaten ist unterschiedlich. Önsigen ist die wirtschaftlich spannendste Gemeinde im Kanton Solothurn. Und das Wetter am Ende aber ist wechselhaft. Hier und da kann es gewittern. In der Nacht auf morgen trocknet es dann überall ab. Mehr zusammenwerken. Das ist das Ziel des Kantons Bern im Gesundheitswesen. Unter anderem darum hat er auf Heurot die Spitex-Regionen neu aufgeteilt. Statt früher 47 gibt es seit heute noch 17 Spitex-Regionen. Die verschiedenen Anbieter mussten sich darum zusammentun, um das Gebiet abzudecken. Der Kanton ist zufrieden mit dieser Änderung, sagt der Leiter der Kommunikation vor Gesundheitsdirektion, der Gundekar Giebel.
5: Es ist sehr gut angelaufen. Wir haben wirklich bereits profitieren von diesen grösseren Zusammenschlüssen. Auch die Versorgungssicherheit war immer da. Wir hatten nie ein Problem, dass wir sagen mussten, es ist irgendein Zusammenschluss oder irgendeine Region nicht versorgt. Das hat alles funktioniert.
4: Ein bisschen anders klingt es auf der Seite der Spitexen. Schon vorher haben sie die Zusammenschluss kritisiert. Im Emmental werden die drei Spitexen M+, Burgdorf-Oberburg und Region Lug neu zusammen. Die Änderung hat vor allem viel zu organisieren, sagt Andreas Bütikofer, Geschäftsleiter der Spitex-Region Lug.
6: Wir sind einfach eng im Kontakt. Wir schauen, in welchen Handlungsfeldern wir etwas bewirken können. Es ist nicht überall sinnhaftig, wenn man jetzt fährt, auf Sachen zusammenlegen.
4: Es ist schwierig, die ganze Region abzudecken, weil dann in einem Notfall die Mitarbeitenden vom Oberemmental plötzlich im Unteremmental aushelfen müssen. Und das, ob schon Spitex sowieso immer zu wenig Leute hat, sagt Andreas Bütikofer. Wer Tiere oder Pflanzen aus einem Aquarium an Orten aussetzt, wo die eigentlich nicht daheim sind, riskiert grosse Schäden für die Biodiversität und die Infrastruktur und macht sich dazu strafbar. Darum haben 20 Schweizer Kantone, darunter auch Bern und Liechtenstein, Informationskampagne «Unser Gewässer sind keine Aquarien» gestartet. Unter anderem mit Flyer sollen Leute sensibilisiert werden für einen verantwortungsvollen Umgang mit Lebewesen in Aquarien oder Gartenteichen. Speziell in der Ferienzeit sei es wichtig, dass Leute früh genug für eine Betreuung von ihren Pflanzen und Tieren schauen und die nicht einfach irgendwo in der Natur freilassen. Leute, die gar nicht mehr zu den Pflanzen oder Tieren schauen können, sollen für sie ein neues Daheim suchen oder eine Abgabenstelle suchen. Önsigen ist die wirtschaftlich attraktivste Gemeinde im Kanton Solothurn. Das zeigt die Auswertung der Solothurner Handelskammer zur Standortqualität der Gemeinden. Für das haben die Verantwortlichen 5 Themenfelder analysiert, unter anderem die Steuern, die Verkehrsanbindung, verfügbare Gewerbsfläche und die Lebensqualität, hat die Handelskammer vom Kanton Solothurn angeschaut. Önsigen hat überzeugt, weil die Gemeinde allen Themenfeldern gut hat abgeschnitten. Besonders gut abgeschnitten hat Önsigen aber bei Verkehrsanbindung oder der verfügbaren Arbeits- und Entwicklungsflächen. Auf den Plätzen 2 und 3 der wirtschaftlich attraktivsten Gemeinden im Kanton Solothurn sind Olten und Däniken. Die Analyse soll jetzt alle 4 Jahre aktualisiert werden. Viele Gefängnisse in der Schweiz sind überfüllt. Bedingungen für die Inhaftierten sind darum schlechter geworden. Dazu sind ihre Grundrechte teilweise eingeschränkt. Die hohe Belegung in den Gefängnissen schränkt laut Mitteilung der Nationalen Kommission zur Verhütung von Folter, NKVF, die Privatsphäre ein, macht das Gewaltrisiko grösser und verschlechtert die Gesundheitsversorgung in den Gefängnissen. Auch die Arbeitsbedingungen für das Personal werden so belastet.
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2: Es ist eine typische Sache, die wir hier haben. Wir haben im Moment 28 Grad. Es ist immer mal wieder bewölkt. Dazu kommen die Quellwolken und werden auf den Abend immer mehr. Sie lernen auch dann und in der Nacht auf morgen aus. Dazu kann es im

0: Land auch noch gewittern. Ja, morgen Morgen und am Vormittag, da ist es zuerst noch trocken, dann wird es einmal mehr nass und hier Gewitter sind möglich, das bei rund 26 Grad.
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0: Manu, wo geht es im Moment gerade ein bisschen länger?
2: Wir fahren auf der Autobahn, auf der A1 Zürich Richtung Bern, zwischen der Raststätte Gunzgen Nord und Önzigen stauen, das wegen dem Unfall. Ihr verliert der 20 Minuten, ebenfalls A1 Zürich Richtung Bern, zwischen der Verzeigung Lauterbach und Kriegstätten müsst ihr viel bremsen, das wegen einem Pannenfahrzeug, genauer gesagt hat der defekte Lastwagen, die Standstreifen die sind blockiert. In der Gegenrichtung A1 Bern Richtung Zürich, zwischen Wankdorf und Schönbühl braucht es mehr Geduld und ebenfalls A1 zwischen Kriegstätten und Herkingen, dort müsst ihr auch viel bremsen, dort verliert ihr eine Viertelstunde. Dann gehen wir noch auf die Hauptstrasse, dort habe ich 3 Meldungen. Das Burgdorf, wenn ihr von Oberburg herkommt, müsst ihr viel bremsen, dort verliert ihr 9 Minuten. Dann von Belp Richtung Hunzikenbrücke, dort stockt es 8 Minuten länger, habt ihr dort. Und noch zur Rüfenacht, wenn ihr dort ab der Autobahn abgeht, dort stauet es, dort geht es etwa 6 Minuten länger.
0: Ich wünsche euch eine gute und sichere Fahrt. Noch bis zum 7. mit euch unterwegs, das ist der Jonas Wüttrich und ich bin Lou Kissling. Grüß euch wohl.
3: Hallo zusammen.

0: die schottische Popband Texas mit Say What You Want hier bei Neo 1.
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0: Aufteilungen, die nicht Sinn machen, nicht dürfen mitreden und alles kurzfristig und schlecht kommuniziert. Es hat toll Kritik gegeben vom Spitex-Verband gegenüber dem Kanton Bern, wo er vor knapp 2 Jahren die neue Idee informiert hat. Und seither ist die Idee jetzt umgesetzt und Spitex die Regionen angepasst. Statt 47 gibt es seit dem Jänner neu nur noch 17 Regionen mehr abgerichtet. Mittlerweile haben sich die Organisationen mit den Änderungen abgefunden und die Situation hat sich nach einem knappen halben Jahr beruhigt. Die Herausforderungen bleiben aber, Sarina Welti.
2: Der Kanton findet es eine super Sache. Die Spitex-Organisationen sehen wenig Vorteile, aber viel Bütz in der Änderung der Spitex-Regionen. Und gleich, die Stimmung die hat sich beruhigt und der Alltag der läuft. Das zeigt die Recherche von Neo 1.
3: Wir Spitex-Organisationen und der Verband zusammen haben uns organisiert. Wir sind nach wie vor am Weiterschaffen.
2: Seht ihr Andreas Bütikofer. Er ist der Geschäftsleiter von Spitex Region Lug. Eine der 3 Spitex-Organisationen, die sich zusammengetan haben, zusammen mit der Spitex-Burg auf Oberburg und der M+.
3: Wir bleiben zwar eigenständig, wir sind immer noch eine eigene Organisation, aber wir müssen natürlich in gewissen Sachen zusammenarbeiten. Das haben wir schon vorher gemacht, das ist für uns in dem Sinne nicht neu. Aber natürlich Versorgungssicherheit herstellen für über 70'000 Leute ist doch eine grössere Challenge.
2: Der Kanton Bern ist jetzt neu in 17 Regionen aufgeteilt, statt vorher in 47. Dementsprechend sind die Regionen viel grösser. Und das ist eine Hauptherausforderung für die Spitex. Die 3 Organisationen müssen zusammen schauen, dass das ganze Gebiet abgedeckt ist.
3: Wenn ich jetzt mit der Spitex schaue, zu Kirchberg, müsste ich Klienten übernehmen, weil vielleicht dort vorne eine grosse Grippe ist unter den Mitarbeitenden. Dann ist das eine riesige Schwierigkeit, weil das können wir gar nicht stemmen. Weil wir haben ja selber schon zu wenig Leute. Das ist der eine Punkt. Und der zweite ist natürlich der ganze Weg.
2: Genau wegen dem Fachkräftemangel hat der Kanton Bern die Änderung aber wollen machen. Wie der Leiter Kommunikation der Gesundheitsdirektion, der Gundekar Giebel, argumentiert.
4: Jetzt mit den Zusammenschluss haben wir es ein bisschen einfacher, dass die Springer zum Beispiel grössere Regionen können abdecken können, dass man Personal auswechseln kann, dass man gemeinsam die Administration machen kann, dass man die Basiskosten runterbringt, damit man eben mehr zum Beispiel direkt in die Betreuung investieren kann. Das sind alles Vorteile.
2: In den ersten Monaten heuer, seit es die neuen Regionen gibt, hat der Kanton Bern gute Erfahrungen gemacht und hat auch keine negativen Rückmeldungen von den Organisationen bekommen. Sieht der Gundekar Giebel.
4: Es scheint alles zu funktionieren.
0: Der Weg zur neuen Organisation der Spitex-Regionen war nicht ganz einfach und hat einen Haufen zu reden gegeben. Mittlerweile läuft es aber gut. Ja, und gleich hofft die Spitex-Region schaut, dass die Zusammenarbeit zwischen Kanton und den Organisationen in Zukunft besser wird. Wie und wieso, das hören wir dann morgen.
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1: Wir haben Hobby 6. Jonas Wüttrich hat alles Wichtige zusammengefasst.
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3: Das Luzerner Kantonsspital hat eine neue Leiterin für den Standort Wollhausen. Der Verwaltungsrat hat Monika Banz zur neuen Standortleiterin gewählt. Sie arbeitet schon seit 3 Jahren Standortleitung zu Wollhausen, bis Ende Mai noch im Co-Präsidium. Jetzt übernimmt Monika Banz die Gesamtverantwortung. Mit dieser Lösung setzt sie das Luzerner Kantonsspital auf Kontinuität, heisst es heute in der Medienmitteilung. Geht auch mit Blick auf einen geplanten Neubau zu Wollhausen. Die Initiantinnen und Initianten von Volksinitiative «Jederzeit Strom für alle», auch bekannt als Blackout-Initiative, zieht ihre Initiative zurück. Das Komitee begründet den Schritt, dass das Schweizer Stimmvolk nächstes Jahr voraussichtlich entscheiden kann, ob AKW-Neubauten wieder zugelassen werden. Das Parlament hat einen indirekten Gegenvorschlag gemacht und die linksgrüne Kreise haben ein Referendum angekündigt. Darum ist es wahrscheinlich, dass die Frage an die Urne kommt. Und Sporthockey, der SCB und Lausanne machen ein Tauschgeschäft. Der Goalie Connor Hughes wechselt von den Wattländern in die Bundeshauptstadt. Der Verteidiger Romain Löffel wechselt einen Weg von Bern auf Lausanne. Das schreiben die zwei Clubs dann am Mittag. Der Connor Hughes bekommt beim SCB einen Vertrag für 5 Jahre. Der Romain Löffel unterschreibt das Lausanne für 2 Jahre.
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1: Auf Abend ist dann wieder Regen und mit dem sind auch wieder Gewitter möglich. Die Gewitter können zum Teil auf ein wenig tun und das bei momentanen 28 Grad. Morgen hat es stellenweise Hochnebel um. Das Wetter ist aber am Morgen und am Vormittag noch trocken. Im Verlauf des Tages bilden sich dann immer wie mehr Quellwolken und darum kommt es auf den Ami und abends wieder regnen. Und auch da sind Gewitter im Neo-Eisland möglich, das bei maximalen 26 Grad.
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1: Manuel, du weisst gerade, was am meisten Geduld braucht.
4: Genau, zuerst 4 Meldungen von den Autobahnen. A1 Zürich Richtung Bern, zwischen der Raststätte Gunzgenort und Önsingenstau, das wegen dem Unfall, Zeitverlust von 20 Minuten. Ebenfalls A1 zwischen Niederbipp und Kiegstetten, der Stauz, der hat etwa 30 Minuten länger, das wegen dem Pannenfahrzeug, näher in der Gegenrichtung A1 Bern Richtung Zürich, zwischen Wankdorf und Schönbühl stockt, ebenfalls A1 zwischen Kiegstetten und Herkingen. Und dort müsst ihr viel auf Bremse, dort hat er etwa 4 Stunden länger. Dann gehen wir noch auf die Hauptstrasse. Das Burgdorf, wenn ihr von Oberburg herkommt, müsst ihr viel auf Bremse, dort geht es etwa 7 Minuten länger. Näher von Belp Richtung Hunzikenbrück Stolz, 6 Minuten verliert ihr dort. Von Beriswil Richtung Urdenen-Schönbühl, dort gibt es Stau, 6 Minuten, die ihr verliert. Näher von Hünibach Richtung Thuner Innenstadt, und dort Stolz, dort verliert ihr 13 Minuten. Und auch vom Seefeld in Thuner Innenstadt Stockerz, dort hat er 6 Minuten länger.
1: Eine gute Fahrt.
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1: Ob es dann in den nächsten Tagen ein bisschen abkühlt und wie es mit dem Gewitter aussieht, wir hören euch. Beim Meteo-Test Bern, Sarina Leuthold, hat für uns das Neueste vom Wetter parat. Und in dieser halben Stunde gibt es auch noch ein Update aus der Sportwelt. Der Jonas und ich erzählen euch im Neo 1 Sport Talk, was im Moment alles geht, wer gewonnen hat und was noch auf dem Programm steht.

0: Time High. Musik von Nico Santos hier bei uns auf Neo Ace.
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0: Sarina Leuthold von Meteotests Bern. Es war ein wechselhafter Start in dieser Woche bis jetzt. Mal haben wir Wolken, mal kommt wieder die Sonne. Wie beenden wir den Montag?
2: Oh, wechselhaft natürlich, genau. Also es ist so, dass heute Abend doch die ein oder anderen Regengüsse bzw. Gewitter werden auftauchen. Und ja, an vielen Orten wird es wahrscheinlich schon mal ein bisschen nass werden. Wahrscheinlich aber doch nicht ganz überall. Und das ist durchaus möglich, dass man auch heute oben keinen Regen abbekommt. In der Nacht auf morgen beruhigt sich das Ganze, vor allem der zweiten Nachthälfte sollte es dann trocken sein.
0: Wie geht es denn morgen Dienstag weiter?
2: Ja, am Dienstagmorgen hat es so ein bisschen Restwolken rum, so ein bisschen hochnebelartige Wolken, tiefe Wolken, vielleicht hat es mal das eine oder das andere Nebelfeld, aber es ist trocken. Aber die Feuchtigkeit die kocht natürlich nicht gerade wieder auf, es gibt Quellwolken und daraus muss man dann im Verlauf des Nachmittag und am Abend wieder mit Gewitter und Regengüssen rechnen. Und die Gewitter können ja wieder kräftig sein, auch die haben Potenzial für viel Regen innerhalb von kurzer Zeit zu bringen. Und auch der Wind kann auffrischen, natürlich ist ein Hagel nicht ganz ausgeschlossen. Und die Temperaturen, die Höchstwerte, sind es so um die 26 Grad, aber eben, es ist ziemlich typisch.
0: Du sagst immer mal wieder Regen, ist der Mittwoch auch nass?
2: Der Mittwoch sieht auch nass aus, vor allem gerade der Vormittag wird wahrscheinlich bei uns in der Region häufig bewölkt sein und eben immer mal wieder ein gutes Regen oder vielleicht auch ein Gewitter parat haben. Das ist dann wirklich so ein bisschen flächendeckender wahrscheinlich zu erwarten. Im Verlauf des Tages wird es dann erst so vom Mittelland her doch langsam ein bisschen abtrocknen und auch vermehrt auflocken, aber ich kann mir vorstellen, dass es schon oben könnte werden, bis es wirklich dann trocken ist und vielleicht entlang von den Bergen Richtung Prinzenrothorn, Prinzengrad, dort könnte es durchaus sein, dass es sogar noch am Oben ein bisschen tröpfelt.
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0: Das ist Musik aus der Schweiz, die uns hier durch den Feierabend begleitet. Lunik hat ihr gehört an diesem Montagabend.
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0: Ja, es ist Zeit für ein Update aus dem Sport. Jonas Wüttrich, los geht's gerade mit Hockey.
2: Der SCB und Lausanne machen ein Tauschgeschäft. Der Goalie Connor Hughes wechselt von den Waadtländern in die Bundeshauptstadt. Der Verteidiger Romain Löffel wechselt einen Weg von Bern auf Lausanne. Das schreiben die zwei Clubs dann am Mittag.
0: Der Connor Hughes überkommt beim SCB-Vertrag für 5 Jahre. Der Romain Löffel unterschreibt Lausanne für 2 Jahre.
2: Der Romain Löffel hat in 5 Jahren beim SCB 200 Matches gespielt und 114 Scorerpunkte gesammelt. Der Connor Hughes hat letzte Saison in 28 Spielen für Lausanne eine durchschnittliche Fangquote von 91,1% gehabt.
0: Mit dieser Verpflichtung von Connor Hughes ist beim SCB gleichzeitig auch der Abgang vom schwedischen Goalie Adam Reideborn klar. Er ist seit 3 Jahren bei den Berner und hat alles in allem 116 Matches gespielt.
2: Und dann meldet der SCB auch noch gut, dass ab dem August der Jeff Tomlinson als Berater zum Club kommt. Er sagt dann während der Saison gegen einmal im Monat eine Woche beim Club. Der Jeff Tomlinson war zuletzt im National League Trainer bei Chlothur Rapperswil.
0: Lausanne meldet nebst dem Romain Löffel noch einen zweiten Zugang. Vom EHC Kloten kommt der 21-jährige Goalie Eva Hü. Er hat beim HC Lausanne für 2 Saisons geschrieben. Einen grossen Teil von seiner Juniorenzeit hat der Hü beim Lausanne gemacht.
2: Tennis. Belinda Bencic hat zu Wimbledon ohne Probleme die 2. Runde geschafft. Die grösste Schweizer Hoffnungsträgerin hat am Morgen gegen die erst 17-jährige Britin Mika Stojsaljevic in 2 Sätzen klar mit 6:2 und 6:1 gewonnen. Schon nach 65 Minuten war der Match durch.
0: In der 2. Runde trifft Belinda Bencic jetzt auf Wang Shijiu aus China. Diesen Match hat es bis jetzt noch nie gegeben.
2: Dann wechseln wir zum Shooter. Der Ryan Ravelosson verlässt IB nach knapp 1,5 Jahren in Richtung Türkei. Das schreiben Young Boys in einer Medienmitteilung. In einer Ferne hat der Mittelfeldspieler auf Bern gewechselt und seit der 55 Pflichtspiel mit Gelb-Schwarz gemacht. Der 29-Jährige hat 3 Goal geschossen in dieser Zeit.
0: Auch von Servette gibt es eine Transfermeldung. Von Verona kommt der Mathis Lambourt. Der 20-jährige französische Stürmer hat bei den Genfer für 4 Jahre unterschrieben.
2: Und die FC Luzern Frauen, die haben heute 6 Vertragsverlängerungen für die nächste Saison können melden. Im Mittelfeld bleiben die Schwedin Jenny Eggeri, die Deutsche Barbara Reger und Chiara Schmid. Im Sturm bleibt Zara Schildknecht und ihre Verteidigung haben Rahel Sager und Lena Welti nochmal unterschrieben.
0: Und dann meldet die FCL Frauen auch noch, dass die Goalie Laura Vogt vom Liga-Konkurrent Rapperswil in die Zentralschweiz wechselt.
2: Velofahren. Zum zweiten Mal in seiner noch jungen Geschichte fährt das Schweizer Veloteam Tudor ein Tour de France. 5 Tage vor dem Start in Barcelona meldet das Team sein 8-köpfiges Aufgebot.
0: Anführen tut das Team der Franzose Julien Alaphilippe mit Marc Hirschi und Yannis Huasacht. Sie sind auch 2 Schweizer im Team. Für Stefan Küng ist Tour de France nach seinem Oberschenkelbruch noch zu früh.
2: Das Team Tudor konzentriert sich in Frankreich-Rundfahrt auf Etappensiege, heisst in entsprechenden Medienmitteilung.
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0: Die Bilanz nach den ersten Monaten ist unterschiedlich. Önsigen ist die wirtschaftlich spannendste Gemeinde im Kanton Solothurn. Und das Wetter am Montagabend ist wechselhaft, hier und da kann es gewittern. In Nacht auf morgen trocknet es dann überall ab. Mehr zusammenwerken. Das ist das Ziel des Kantons Bern im Gesundheitswesen. Unter anderem darum hat er auf Heurot die Spitex-Regionen neu aufgeteilt. Statt früher 47 gibt es seit Heur noch 17 Spitex-Regionen. Die verschiedenen Anbieter mussten sich darum zusammentun, um das Gebiet abzudecken. Der Kanton ist zufrieden mit dieser Änderung, sagt der Leiter der Kommunikation vor Gesundheitsdirektion, der Gundekar Giebel.
1: Es ist sehr gut angelaufen. Wir haben wirklich bereits können profitieren von diesen grösseren Zusammenschlüssen. Auch die Versorgungssicherheit war immer da gewesen. Wir hatten nie ein Problem gehabt, dass wir sagen mussten, es ist irgendein Zusammenschluss oder irgendeine Region nicht versorgt. Das hat alles funktioniert.
0: Ein bisschen anders klingt es auf der Seite der Spitex. Schon vorher haben sie die Zusammenschlüsse kritisiert. Im Emmental werken die drei Spitexen M+, Burgdorf Oberburg und Region Lug neu zusammen. Die Änderung hat vor allem viel zu organisieren, sagt Andreas Bütikofer, Geschäftsleiter der Spitex Region Lug.
2: Wir sind einfach eng im Kontakt. Wir schauen, in welchen Handlungsfeldern wir etwas bewirken können. Es ist nicht überall sinnhaftig, wenn man jetzt fährt, auf Sachen zusammenlegen.
0: Es ist schwierig, die ganze Region abzudecken, weil dann in einem Notfall die Mitarbeitenden vom Oberemmental plötzlich im Unteremmental aushelfen müssen. Und das, ob schon Spitex sowieso immer zu wenig Leute hat, sagt Andreas Bütikofer. Wer Tiere oder Pflanzen aus einem Aquarium an Orten aussetzt, wo die eigentlich nicht daheim sind, riskiert grosse Schäden für die Biodiversität und die Infrastruktur und macht sich dazu strafbar. Darum haben 20 Schweizer Kantone, darunter auch Bern und Liechtenstein, Informationskampagne «Unser Gewässer sind keine Aquarien» gestartet. Unter anderem mit Flyer sollen Leute sensibilisiert werden für einen verantwortungsvollen Umgang mit Lebewesen in Aquarien oder Gartenteichen. Speziell in der Ferienzeit sei es wichtig, dass Leute früh genug für eine Betreuung von ihren Pflanzen und Tieren schauen und die nicht einfach irgendwo in der Natur freilassen. Leute, die gar nicht mehr zu den Pflanzen oder Tieren schauen können, sollen für sie ein neues Daheim oder eine Abgabenstelle suchen. Önsigen ist die wirtschaftlich attraktivste Gemeinde im Kanton Solothurn. Das zeigt die Auswertung der Solothurner Handelskammer zur Standortqualität der Gemeinden. Für das haben die Verantwortlichen 5 Themenfelder analysiert. Unter anderem die Steuern, die Verkehrsanbindung, die verfügbare Gewerbsfläche und die Lebensqualität hat die Handelskammer vom Kanton Solothurn angeschaut. Önsigen hat überzeugt, weil die Gemeinde in allen Themenfeldern gut hat abgeschnitten. Besonders gut abgeschnitten hat Önsigen aber bei Verkehrsanbindung oder den verfügbaren Arbeits- und Entwicklungsflächen. Auf den Plätzen 2 und 3 von den wirtschaftlich attraktivsten Gemeinden im Kanton Solothurn sind Olten und Däniken. Die Analyse soll jetzt alle 4 Jahre aktualisiert werden. Viele Gefängnisse in der Schweiz sind überfüllt. Bedingungen für die Inhaftierten sind darum schlechter geworden. Dazu sind ihre Grundrechte teilweise eingeschränkt. Die hohe Belegung in den Gefängnissen schränkt laut Mitteilung der Nationalen Kommission zur Verhütung von Folter, NKVF, die Privatsphäre ein, macht das Gewaltrisiko grösser und verschlechtert die Gesundheitsversorgung in den Gefängnissen. Auch die Arbeitsbedingungen für das Personal werden so belastet.
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4: Auf Abend ist dann wieder Regen und mit dem sind dann auch wieder Gewitter möglich. Zum Teil kann es hageln in ein paar Teilen des Neo 1 Land, das bei rund 26 Grad im Moment. Morgen hat es stellenweise Hochnebel um. Das Wetter ist aber am Morgen und am Vormittag noch trocken. Im Verlauf des Tages bilden sich dann immer wie mehr Quellwolken und darum kommt es auf den Ami und Abend wieder regnen und da sind Gewitter im Neo 1 Land ebenfalls möglich. Das bei maximalen 26 Grad.
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4: Manu, wie sieht es mittlerweile auf den Strassen aus?
5: Es hat ein bisschen abgenommen, nicht mehr so viele Meldungen. Wir fahren auf der Autobahn, da gibt es zwei Meldungen A1 Zürich Richtung Bern zwischen der Raststätte Gunzgen Nord und Önsigen Stolz. Da sagen wir, Unfall, der passiert ist, dann am Mittag 20 Minuten, hat er dort Zeitverlust. Nähern A1 Zürich Richtung Bern zwischen Herkingen und Wangen der Aare und dort Stolz und dort 20 Minuten. Noch zwei Meldungen von der Hauptstrasse in der Region Thun, von Hünibach Richtung Thuner Innenstadt Stolz. Dort hat er 7 Minuten länger Und ebenfalls 7 Minuten verliert ihr vom Seefeld.

0: in die Thuner Innenstadt und dort müsst ihr viel auf Bremse.
1: Schon seit 18 Tagen da dreht sich rund um die Welt alles um Shooten. Das wegen der Shoot-WM in den USA, Kanada und Mexiko. Und damit ihr da immer wisst, was an dieser WM läuft, da bringen wir euch jeden Tag in unserem Shoot-WM-Magazin auf den neuesten Stand. Das machen wir in guten plus minus einer Viertelstunde. Hören wir dann da rein. Das beim Jonas und mir, Arlou, hallo zusammen.

0: Neoways an dem Montagabend, 29.06.
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0: Seit Nächten läuft der Shoot-WM in den USA, in Kanada und in Mexiko die entscheidende Phase. Heute geht es weiter mit dem 16. Finalspiel. Die Schweizer spielen dann am Freitagmorgen früh, am 5 Uhr am Morgen gegen Algerien. Heisst, früh aufstehen dann am Freitag. News von Schweizer Nazi gibt es aber gleich schon heute, Jonas Wüthrich.
2: Aber leider nicht so gut. Der Silvan Widmer hat gestern Ortszeit nicht mit der Schweizer Nazi trainiert. Der Rechtsaußenverteidiger hat Lampen mit der Hüfte. Der 33-Jährige ist darum für Behandlung im Hotel geblieben. Der Silvan Widmer hat bis jetzt an dieser WM gegen Bosnien von Anfang an gespielt. Gegen Kanada ist er eingewechselt worden.
0: Dann gibt es die Meldung von der Nationalmannschaft von Südkorea. Der Trainer Hong Myung-bo ist zurückgetreten nach dem Ausscheiden der WM in der Vorrunde. Hat sich die Politik in Südkorea eingeschaltet. Sie haben nach dieser Enttäuschung Konsequenzen gefordert.
2: Südkorea hat vermeintlich machbare Gruppe gehabt. Als Nummer 32 auf der FIFA-Weltrangliste hat die Mannschaft nach dem 2-1-Auftaktsieg gegen Tschechien zweimal verloren. Das dann gegen Mexiko und Südafrika. 3 Punkte haben Südkorea als Gruppe Dritte nicht gelernt fürs Weiterkommen.
0: Der Hong ist schon an WM 2014 als Nationaltrainer mit Südkorea gescheitert. Dann ist seine Mannschaft aber noch klar mit nur 1 Punkt aus der Gruppenphase ausgeschieden.
2: Dann schauen wir zum Schluss noch vorne auf die 16. Finalmatchen, die hinten in Nacht auf morgen Schweizer Zeit laufen. Schon bald am 7. geht es los mit Brasilien gegen Japan. Der Favorit Brasilien geht als Gruppensieger von Gruppe C in den Match rein. Japan ist hinter Holland durch Gruppe 2 von Gruppe F.
0: Am 10:30 spielt Deutschland gegen Paraguay und am Morgen um 3 geht es los zwischen Holland und Marokko.
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0: Neoways mit Soma im Kiez von der Culture Candela. Und es ist, wie es ist, einfach all Jahr wieder das Gleiche, aber auch all Jahr wieder wahnsinnig schön. Für die Burgdorferinnen und Burgdorfer. Immer am letzten Moment im Juni, da pilgern Haufe aktuelle, aber auch ehemalige Burgdorferinnen in die Oberstadt.
1: Ja, das kommt vor Geburtstag und Weihnachten. Zoletten ist die grösste Feier und das einzige Datum, das du wirklich fixen im Jahr.
0: Zoletten, die ist den Burgdorferinnen heilig. Der Umzug der Schulkinder, alle weiss angelegt und mit Blumenschmuck, gehört dabei genauso dazu wie die Musikvereine aus der Region, die an der Zoletten-Gang wieder spielen. Merit Steng, Rösslispiel und Co. und dann eben auch das Fest am Abend. Ja, und dort Barbara Grimm aus der Neo1-Redaktion ist live an der Zoletten für uns vor Ort.
2: Ja, heute ist Burgdorf die 293. Solette, ein Traditionsanlass, das grosse Schulfest der ganzen Stadt. Ich habe jetzt hier bei mir Christina Schafigina und Beat Neuenschwander. Sie leiten das erste Mal als Präsidentin und Vizepräsident die Solette. Was ist euer erster Eindruck? Was sagt ihr aktuell? Wie läuft es?
3: Läuft sehr gut. Wir merken einfach, wie viel Engagement dahinter steckt. Und natürlich sehe ich, wie viele zufriedene Schülerinnen und Schüler da sind und auch Besucher. Und das macht uns auch natürlich glücklich, dass wir das Richtige tun, die richtige Arbeit. Wir sind stolz darauf.
4: Mhm. Ja, ich kann eigentlich nicht viel mehr sagen. Bis jetzt läuft es super. Ja.
2: Ja, was war bis jetzt das Highlight gewesen? Vielleicht, oder was sagt ihr auch, das freut uns besonders?
4: Also für mich, rein persönlich, Highlight heute Morgen die Talerübergabe. Habe ich noch nie gesehen, habe ich auch noch nie gemacht. Ganz herzig, die kleinen Kinder, wie sie da kommen, ganz unterschiedlich waren. Super gesehen. Und das zweite Highlight war jetzt gerade gesehen, das Armeespiel hier. Dass wir das zuerst mal haben, das war auch so super gesehen.
2: Das Wetter, eben, es ist, wenn man Sonne steht, jetzt hier am Schatten, da geht's. Die Sonne ist schon relativ warm. Wenn, letzte Woche wäre aber noch schlimmer gewesen. Hat es irgendwie einen Zwischenfall gegeben? Oder ist alles so weit gelaufen, wie es sollte?
4: Also bis jetzt hätte ich nichts gehört von Zwischenfällen. Ich glaube nicht. Ich hoffe, es hätte auch keiner gegeben. Und ich hoffe natürlich, es gäbe auch keiner mehr.
2: Ja, aber was erhofft ihr jetzt noch vom Abend? Es geht ja dann doch noch die Festerei, geht weiter, vielleicht weniger mit den Schülern, aber jetzt am Abend, was erwartet ihr da?
4: Also heute Abend ist sicher noch das, was der Elternrat organisiert für die Schüler, für die Brüder-Schnell-Terrasse. Das ist meistens ein toller Anlass, ich war auch mal dabei bei der Organisation. Aber die Stadt ist einfach, wie dort die Stadt ist, oder? Ein Riesenfest. Ich hoffe einfach eine Art nicht aus.
0: Ja, das hoffe ich also auch. Hey, die Sorge, falls ihr heute Abend noch geht, wünsche ich an dieser Stelle einmal weiterhin ganz eine gute Solette zu Burgdorf.
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1: der grossartige Johnny Cash mit Ring of Fire aus dem 63 hier bei uns auf Neo Ace. Wir haben halb 7. Jonas Wüttrich hat alles Wichtige zusammengefasst.
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3: Das Luzerner Kantonsspital hat eine neue Leiterin für den Standort Wollhausen. Der Verwaltungsrat hat Monika Banz zur neuen Standortleiterin gewählt. Sie arbeitet schon seit 3 Jahren in Standortleitung zu Wollhausen, bis Ende Mai noch in einem Co-Präsidium. Jetzt übernimmt Monika Banz die Gesamtverantwortung. Mit dieser Lösung setzt sie das Luzerner Kantonsspital auf Kontinuität, heisst heute in der Medienmitteilung. Geht auch mit Blick auf einen geplanten Neubau zu Wollhausen. Die Initiantinnen und Initianten von Volksinitiativen «Jederzeit Strom für alle», auch bekannt als Blackout-Initiative, zieht ihre Initiative zurück. Das Komitee begründet den Schritt, dass das Schweizer Stimmvolk nächstes Jahr voraussichtlich entscheiden kann, ob AKW-Neubauten wieder zugelassen werden. Das Parlament hat einen indirekten Gegenvorschlag gemacht und linksgrüne Kreise haben ein Referendum angekündigt. Darum ist es wahrscheinlich, dass die Frage an die Urne kommt. Und Sport Hockey, der SCB und Lausanne machen ein Tauschgeschäft. Der Goalie Connor Hughes wechselt von den Wattländern in die Bundeshauptstadt. Der Verteidiger Romain Löffel wechselt einen Weg von Bern auf Lausanne. Das schreiben die zwei Clubs dann am Mittag. Der Connor Hughes bekommt beim SCB einen Vertrag für 5 Jahre. Der Romain Löffel unterschreibt das Lausanne für 2 Jahre.
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1: Die Quellwolken werden langsam immer wie mehr und darum kann es sein, dass es in paar Teilen des Neo-Eisland nass wird. An anderen Orten kann es auch noch feierlich gewittern. Das bei momentan 27 Grad. Morgen starten wir den trockenen Dienstagmorgen. Später aber wird es dann auch hier wieder nass und auch Gewitter sind da morgen Abend nicht ausgeschlossen. Das bei Höchstwerten um die 26 Grad.
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1: Da ist im Moment feierlich etwas los, und zwar nur mehr eine Richtung, und das auf der A1 Zürich Richtung Bern, zwischen der Raststätte Gunzgenort und Önsingen. Da steht jetzt wegen einem Unfall. Der hat einen Zeitverlust von bis zu 20 Minuten. Nach der gleichen Strecke Richtung Bern in der Höhe Wang an der A hat es ebenfalls einen Unfall gegeben. Dort müsst ihr ein bisschen mehr Zeit einberechnen. Dann stockt es Richtung Bern zwischen Herking und Wang an der A wegen dem Unfall. Auch dort dann haben wir auch wegen dem Unfall der Verkehr A1 Zürich Richtung Bern zwischen Niederbitt und Wangaderaren. Der Standstreifen ist blockiert und A6 Thun Richtung Müllene zwischen Thun Nord und Thun Süd. Da stocken sie im Moment. Ab jetzt noch eine halbe Stunde für euch am Mic. Bei ich, Lou. Hallo zusammen.

0: Echo von der Zürich West haben gehört hier bei NL1. Wir reden gleich 6:45. Ja, die Rechnung die ist ganz einfach. Viel Sonne und kein Regen. Das geht zusammen, ja, trockene Böden. Und auf trockenem Boden, da wachsen Getreide, Herdöpfe und Co. einfach nicht so gut.
1: Das ist ein Problem, ein grosses Problem, in Bezug auf die Ernährungssicherheit.
0: Da sagt David Ebi, Landwirt von Betterkingen und Vizepräsident von Landwirtschaft Emmental.
1: Es ist wichtig, dass man in der Region gute, wertvolle Lebensmittel produzieren kann, dass man die nicht von weit weg reinholen muss.
0: Für das wir regionale Produkte kaufen können und die Landwirtinnen und Landwirte nicht für nichts haben gesagt und gesetzt im Frühling, heisst es darum, bewässern. Bei vielen Landwirtschaftsbetrieben laufen aktuell in der Nacht Beregnungsanlagen. Gerade Herdöpfel, Erbsen oder Mais könnten jetzt nicht wachsen ohne Wasser. Dass es aktuell zu trocken ist, das leuchtet ein. Aber es sei eben schon das ganze Jahr eher trocken, sagt David Ebi.
1: Aus meiner Sicht hat es schon am Anfang des Jahres nicht so viel Niederschlag gegeben. Das heisst, wir sind schon in die Saison hineingestartet mit relativ trockenen Bedingungen. Und jetzt ja, hat sich das durchgezogen bis scheinbar in Juli rein, wo das geht.
0: Es gibt keine Reserven heuer. Das merke man den Gewässern an, wo alle sehr wenig Wasser haben. Das hat man über die letzten Jahre schon beobachten können, ergänzt David Ebi, Landwirt von Betterkingen, weiter.
1: Das Wetter extrem sind mehr geworden, auch die Gesamtjahressumme von den Temperaturen sind mehr geworden. Durch das hat sich das Klima verändert, das ist ja, in dem Sinne nicht bestritten.
0: Das heisst, sie für die Landwirtschaft auch sich anpassen, sich rüsten für eine Zukunft, wo es häufiger lange trockene Phasen gibt.
1: Man macht sehr viel in Sortenzüchtung, man macht sehr viel für robuste Sorten zu machen.
0: Bei ihm sind es neue Herdöpfelsorten, die er ausprobiert, die die Trockenheit besser verleiden mögen, so David Ebi.
1: Dann wird es darum gehen, auch im Bereich Smart Farming aktiver zu werden, intelligente Bewässerungssteuerungen, dass man die wertvollen Ressourcen so nutzen kann, dass sie möglichst eben Kultur und dem Boden dienen.
0: Bewässerung in der Landwirtschaft, das ist also nicht ein Thema, das uns nur dieses Jahr begegnet, sondern ein Thema, das ab jetzt beschäftigt.
1: Trockenheit ist etwas, das uns alle betrifft, aber das vielleicht Bauern als erstes merken. Und wir haben dort wirklich eine Verantwortung, dass wir die Lebensmittel einfach hier in der Region produzieren dürfen.
0: Wie genau das bei unserer Region bewässert wird, wie da schon heute gemessen wird, dass die Pflanzen nicht zu viel, aber auch nicht zu wenig Wasser bekommen, das haben wir schon berichtet. Ihr könnt es online hören auf neo1.ch. Ja.

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3: Noch mit dem Jonas Wüttrich. Seit heute gibt es im Kanton Bern noch 17 Spitex-Regionen. Die Bilanz nach den ersten Monaten ist unterschiedlich. Lönsingen ist die wirtschaftlich spannendste

0: Wir da waren, wir hatten nie ein Problem gehabt, dass wir sagen mussten, es ist irgendein Zusammenschluss oder irgendeine Region nicht versorgt. Das hat alles funktioniert.
1: Ein bisschen anders klingt es auf der Seite der Spitex. Schon vorher haben sie die Zusammenschlüsse kritisiert. Im Emmental werden die drei Spitexen M+, Burgdorf Oberburg und Region Lug neu zusammen. Die Änderung hat vor allem viel zu organisieren, sagt Andreas Bütikofer, Geschäftsleiter der Spitex Region Lug.
2: Wir sind einfach eng im Kontakt. Wir schauen, in welchen Handlungsfeldern wir etwas bewirken können. Es ist nicht überall sinnhaftig, wenn man jetzt fährt, auf Sachen zusammenlegen.
1: Es ist schwierig, die ganze Region abzudecken, weil dann in einem Notfall die Mitarbeitenden vom Oberemmental plötzlich im Unteremmental aushelfen müssen. Und das, ob schon Spitex sowieso immer zu wenig Leute hat, sagt Andreas Bütikofer. Wer Tiere oder Pflanzen aus einem Aquarium an Orten aussetzt, wo die eigentlich nicht daheim sind, riskiert grosse Schäden für die Biodiversität und die Infrastruktur und macht sich dazu strafbar. Darum haben 20 Schweizer Kantone, darunter auch Bern und Liechtenstein, Informationskampagnen «Unser Gewässer sind keine Aquarien» gestartet. Unter anderem mit Flyer sollen Leute sensibilisiert werden für einen verantwortungsvollen Umgang mit Lebewesen in Aquarien oder Gartenteichen. Speziell in der Ferienzeit sei es wichtig, dass Leute früh genug für eine Betreuung von ihren Pflanzen und Tieren schauen und die nicht einfach irgendwo in der Natur freilassen. Leute, die gar nicht mehr zu den Pflanzen oder Tieren schauen können, sollen für sie ein neues Daheim oder eine Abgabenstelle suchen. Önsig ist die wirtschaftlich attraktivste Gemeinde im Kanton Solothurn. Das zeigt die Auswertung der Solothurner Handelskammer zur Standortqualität der Gemeinden. Für das haben die Verantwortlichen 5 Themenfelder analysiert, unter anderem die Steuern, die Verkehrsanbindung, verfügbare Gewerbsfläche und die Lebensqualität hat die Handelskammer vom Kanton Solothurn angeschaut. Önsig hat überzeugt, weil die Gemeinde allen Themenfelder gut hat abgeschnitten. Besonders gut abgeschnitten hat Önsig aber bei Verkehrsanbindung oder der verfügbaren Arbeits- und Entwicklungsflächen. Auf den Plätzen 2 und 3 von den wirtschaftlich attraktivsten Gemeinden im Kanton Solothurn sind Olten und Däniken. Die Analyse soll jetzt alle 4 Jahre aktualisiert werden. Viele Gefängnisse in der Schweiz sind überfüllt. Bedingungen für die Inhaftierten sind darum schlechter geworden. Dazu sind ihre Grundrechte teilweise eingeschränkt. Die hohe Belegung in den Gefängnissen schränkt laut Mitteilung der Nationalen Kommission zur Verhütung von Folter, NKVF, die Privatsphäre ein, macht das Gewaltrisiko grösser und verschlechtert die Gesundheitsversorgung in den Gefängnissen. Auch die Arbeitsbedingungen für das Personal werden so belastet.
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4: Es ist immer noch eine typische Geschichte. Es ist auch bewölkt und das bei um die 28 Grad. Dazu kommen die Quellwolken und verdichten sich immer wie mehr. Sie lernen auch dann später am Abend und in der Nacht an ein paar Teilen Orten im Neo 1 Land aus. Dazu kann es im Neo 1 Land auch noch gewittern. Morgen, morgen und am Vormittag ist es aber zuerst wieder trocken. Dann kommt es aber dann wieder regnen. Und auch da sind morgen Abend Gewitter möglich. Das bei rund 26 Grad.
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4: A1 Zürich Richtung Bern zwischen Niederbipp und Wangadrare. Da stockt es im Moment, da ist der Standstreifen blockiert. Dann in die gleiche Richtung zwischen der Raststätte Gunzgenort und Önsingen. Da steht es wegen einem Unfall. Da hat einen Zeitverlust von bis zu 20 Minuten. Und dann noch A1 Zürich Richtung Bern in der Höhe Wangadrare. Hat es einen Unfall gegeben, darum hat er dort gerade im Moment ein bisschen länger. Das war es von mir. Ab jetzt läuft hier bei uns auf Neo 1 nur noch Musik. Weiter geht es morgen Morgen ab 17:30. Dann sind Diana Weiss und Jonas Wüttrich für mich im Studio. Bis es aber soweit ist, da starten wir mit den Hecht und Kawasaki in den Montagabend. Ich bin Luke Kissling, habt Sorge und ade zusammen.

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